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1: Ich wünsche dir nicht den Himmel auf Erden, aber einen Freund, der dich ganz versteht. Ich wünsche dir nicht die große Karriere, nur den guten Weg, den du gehen kannst. Ich wünsche dir nicht allen Reichtum der Welt, doch ganz viel von dem, was man Hoffnung nennt. Ich wünsche dir nicht Erfolg, der dich stolz macht, aber die Liebe, die dich verwandeln kann.
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3: Ich bin Thomas Brockt. Zum Auftakt der Kabinettsklausur hat Bundeskanzler Merz konkrete Konsequenzen aus der Hitzewelle und Dürre dieses Sommers angekündigt. Bei der Tagung auf Schloss Neu-Hardenberg in Brandenburg würden die zuständigen Minister zunächst ihre Einschätzung zur aktuellen Lage abgeben, sagte der CDU-Chef. Merz zeigte sich zuversichtlich, dass die Schwächephase der deutschen Wirtschaft bald überwunden werden kann. Er äußerte sich am Rande der Klausur auch zum Drohnenvorfall am Leipziger Flughafen. Die Bundesregierung werde demnächst mitteilen, was sie über die möglichen Urheber der Sprengstoffdrohne weiß.
4: Anfang des Monats taucht abends eine mit Sprengstoff beladene Drohne am Flughafen auf und wird entschärft. Nach Informationen des Spiegel entdecken die Ermittler mindestens eine weitere Drohne und militärischen Sprengstoff. Für viele Experten führt die Spur nach Russland. Offiziell will sich die Regierung dazu aber noch nicht äußern. Die Bundesregierung stärkt den Schutz vor Drohnen aber etwa mit einem eigenen Drohnenzentrum. Die Urheber solcher Angriffe würden bezahlen, sagt Kanzler Merz. Thomas Bremser, Redaktion.
3: Im Zollkonflikt mit den USA hat Kanada Vergeltungszölle von bis zu 50% auf Importe aus dem Nachbarland verhängt. Ab dem 8. September schlägt Kanada mit saftigen Gegenzöllen auf Importe aus den USA zurück. Das verkündete der kanadische Finanzminister Champagne.
5: Die Nachbarn sind im vollentbrannten Zollkrieg. Kanada lässt die von Trump angedrohten Zölle nicht auf sich sitzen und holt zum Gegenschlag aus. Schon nächsten Monat sollen gestaffelte Zölle auf US-Importe im Wert von knapp 28 Milliarden kanadischen Dollar in Kraft treten. Die Kanadier wollen nicht tatenlos zusehen, wie die USA die Importabgaben hochschrauben. Der kanadische Premier Carney sagte, die Verhandlungen hätten deutlich gemacht, dass die USA kanadische Schlüsselindustrien wie Autos, Stahl und Aluminium zerstören wollten. Tina Eck, USA.
3: Die US-Country-Sängerin Dolly Parton ist tot. Sie sei friedlich im Alter von 80 Jahren in Nashville im US-Bundesstaat Tennessee gestorben. Das bestätigte ihre PR-Agentur. Über die Todesursache ist noch nichts bekannt. Mit Hits wie Jolene oder 9 to 5 erlangte Dolly Parton Weltruhm.

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2: Es müssen nicht Männer mit Flügeln sein, die Engel. Sie gehen leise, sie müssen nicht schreien. Oft sind sie alt und hässlich und klein, die Engel. Vielleicht ist einer, der gibt dir die Hand. Oder er wohnt neben dir, Wand an Wand, der Engel. Er steht im Weg und er sagt Nein, groß wie ein Pfahl und hart wie ein Stein. Es müssen nicht Männer mit Flügeln sein, die Engel.

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1: Gib gut auf deine Träume Acht. Ohne sie bist du verraten und verkauft. Gib ihnen nur das Beste. Lies ihnen jeden Wunsch von den Augen ab. Und lass sie niemals warten. Gib gut auf deine Träume Acht, sonst fliegen sie davon. Und mit ihnen deine Flügel.
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3: Ich bin Thomas Brockt. Kanzleramtschefin Warken ist überzeugt, dass die schwarz-rote Koalition die umstrittene Rentenreform planmäßig in diesem Jahr auf den Weg bringen wird. Das gelte auch für weitere Vorhaben wie die Reform der Pflegeversicherung und die Neuregelung des Arbeitszeitgesetzes, sagte Warken in den ARD-Tagesthemen. Alle hätten den gemeinsamen Willen, die Dinge jetzt auch auf einen guten Weg zu bringen. Das Bundeskabinett berät zurzeit bei einer Klausur auf Schloss Neuhardenberg in Brandenburg über den weiteren Reformfahrplan, über die Ankurbelung der Wirtschaft sowie einen stärkeren Schutz vor Hitze und weiteren Folgen des Klimawandels. Vizekanzler Klingbeil will den Klimaschutz stärker im Grundgesetz verankern, was die Union ablehnt. Das sagte Klingbeil am Abend im ZDF-Heute-Journal.
4: Alle müssen da Hand in Hand arbeiten. Dafür haben wir die Prüfung einer Grundgesetzänderung auch in den Koalitionsvertrag reingeschrieben. Investieren tun wir. Wir haben 100 Milliarden in den nächsten Jahren, die wir zusätzlich in den Klima- und Transformationsfonds stecken. Aber ich möchte eben, dass das Geld auch vernünftig eingesetzt werden kann. Und dafür hat Carsten Schneider einen vernünftigen Vorschlag gemacht. Und da setze ich auch drauf, dass wir einen pragmatischen Weg wählen. Und die Länder wollen diesen Weg ja auch gehen.
3: Vizekanzler Klingbeil. Die Bundesregierung plant auch eine Zuckersteuer, aber wie genau soll sie aussehen? Darüber zeichnet sich Streit ab. Medienberichten zufolge gibt es Pläne, dass die geplante Steuer mehr Produkte betreffen könnte als gedacht.
5: Im Papier aus dem Finanzministerium geht es neben zuckerhaltigen Limonaden auch um Getränke mit Süßungsmitteln, etwa Cola Zero, oder auch um Säfte, Milchgetränke, Eistees, Biermischgetränke, Haferdrinks und Fertigkaffees. Sie sollen der Zuckersteuer unterworfen werden, nicht nur, wie es heißt, um die Menschen zu gesünderer Ernährung zu bewegen, sondern ausdrücklich auch, um mehr Einnahmen für den Haushalt zu generieren. Widerstand kommt von Gesundheitspolitikern der Union und aus dem CSU-geführten Agrarministerium. Die erweiterte Zuckersteuer, heißt es da, entferne sich vom Ziel Gesundheit und gehe über die Vereinbarungen in der Koalition hinaus. Onni Torau, Berlin.
3: Die US-Country-Ikone Dolly Parton ist tot. Sie starb im Alter von 80 Jahren, wie ihre PR-Agentur bestätigte. Über die Todesursache ist noch nichts bekannt. Mit Hits wie Jolene oder 9 to 5 erlangte Dolly Parton weltweit

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Unser Leben dauert 70 Jahre. Und wenn wir noch Kraft haben, dann auch 80 Jahre. Und was uns daran so wichtig erschien, ist letztlich nur die Mühe und trügerische Sicherheit. Denn schnell eilen unsere Tage vorüber, als flögen wir davon. Lehre uns zu bedenken, wie wenig Lebenstage uns bleiben, damit wir ein Herz voll Weisheit erlangen.

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1: Ich wünsche dir Freunde, die mit dir an einem Strang ziehen. Und nicht nur bei Erfolg, sondern auch bei Misserfolg zu dir stehen. Wirklich gute Freunde sind Menschen, die uns ganz genau kennen und trotzdem zu uns halten.
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3: Ich bin Thomas Brockt. Mit Beratungen über die Hitzewelle und Dürre dieses Sommers wird die Bundesregierung heute ihre Klausurtagung auf Schloss Neuhardenberg in Brandenburg abschließen. Zunächst soll die Lage analysiert werden, Beschlüsse sollen dann erst in späteren Kabinettssitzungen folgen. Außerdem wird die Regierung mit Start-up-Unternehmern und Handwerkspräsident Dittrich über das Thema Wettbewerbsfähigkeit der Wirtschaft diskutieren. In der Bundesregierung zeichnet sich derweil ein Streit um die geplante Zuckersteuer ab. Es gibt Pläne, dass die Steuer mehr Produkte betreffen könnte als gedacht, etwa auch Biermischgetränke und Haferdrinks. Die Union lehnt das ab. SPD-Finanzminister Klingbeil hat die Pläne bei RTL und NTV verteidigt.
4: Das Ziel ist doch klar. Wir sehen, dass wir unsere Kinder schützen müssen, dass wir das Gesundheitssystem stärken müssen. Das ist in vielen anderen Ländern passiert. Das machen wir hier auch. Und ich kann Ihnen aus den Gesprächen da drin, ohne Vertraulichkeit zu brechen, glaube ich, sagen, dass da auch die ganze Bundesregierung dahinter steht. Das ist etwas, was wir auf den Weg bringen. Und das ist doch richtig, um unsere Kinder zu schützen, um dafür zu sorgen, dass man in Deutschland gesünder lebt. Dafür ist eine solche Steuer dann auch richtig.
3: Vizekanzler Klingbeil. Trauer um Dolly Parton, die US-Country-Sängerin, ist im Alter von 80 Jahren gestorben. Laut Medienberichten litt sie an Krebs.
5: Es kostet viel Geld, so billig auszusehen. Das war ein Lieblingsspruch der vollbusigen Country-Ikone. Aber Schönheitsoperationen, Schminke, Klunker und blonde Mähne gehörten zum Handwerk des Superstars. Oft sprach Dolly Parton von ihrer Kindheit in Armut als viertältestes von 12 Kindern in einer Hütte in den Smoky Mountains. Ihr Aufstieg und ihre Karriere in Nashville waren sagenhaft. 9 to 5, Jolene, I Will Always Love You wurden Welthits. Dolly wurde reich, baute den Rummelplatz Dollywood und spendete viel Geld für Arme und für Ausbildung. Vor allem Bücher für Kinder, damit die das Lesen lernen. Aus den USA, Tina Eck.
3: Auf einem Hamburger Volksfest haben 23 Fahrgäste eines Kettenkarussells rund 3 Stunden in großer Höhe festgesessen. Das Fahrgeschäft war am späten Abend wegen eines Defekts stehen geblieben. Feuerwehr und Polizei waren mit einem Großaufgebot vor Ort, um das Karussell wieder auf den Boden zu bringen und Panik unter den Fahrgästen zu vermeiden. Kurz nach Mitternacht gelang es dann, das Karussell wieder in Gang zu setzen. Die Betroffenen konnten unverletzt und ohne Hilfe der Feuerwehr aussteigen.

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1: Dir und mir wünsche ich Augen, die die Lichter und Signale in unseren Dunkelheiten erkennen. Ohren, die die Rufe und Erkenntnisse in unseren Betäubungen vernehmen. Dir und mir eine Seele, die all das in sich aufnimmt und annimmt. Und eine Sprache, die in ihrer Ehrlichkeit uns aus unserer Stummheit herausführt, uns aussprechen lässt, was uns gefangen hält.

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1: Die Liebe allein versteht das Geheimnis, andere zu beschenken und dabei selbst reich zu werden.
2: Und auf Polnisch. 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
3: Ich bin Thomas Brockt. Kanzleramtschefin Warken ist überzeugt, dass die schwarz-rote Koalition die umstrittene Rentenreform planmäßig in diesem Jahr auf den Weg bringen wird. Das gelte auch für weitere Vorhaben wie die Reform der Pflegeversicherung und die Neuregelung des Arbeitszeitgesetzes, sagte Warken in den ARD-Tagesthemen. Alle hätten den gemeinsamen Willen, die Dinge jetzt auch auf einen guten Weg zu bringen. Das Bundeskabinett berät zurzeit bei einer Klausur auf Schloss Neuhardenberg in Brandenburg über den weiteren Reformfahrplan, über die Ankurbelung der Wirtschaft sowie einen stärkeren Schutz vor Hitze und weiteren Folgen des Klimawandels. Vizekanzler Klingbeil will den Klimaschutz stärker im Grundgesetz verankern, was die Union ablehnt. Das sagte Klingbeil am Abend im ZDF-Heute-Journal.
4: Alle müssen da Hand in Hand arbeiten. Dafür haben wir die Prüfung einer Grundgesetzänderung auch in den Koalitionsvertrag reingeschrieben. Investieren tun wir. Wir haben 100 Milliarden in den nächsten Jahren, die wir zusätzlich in den Klima- und Transformationsfonds stecken. Aber ich möchte eben, dass das Geld auch vernünftig eingesetzt werden kann. Und dafür hat Carsten Schneider einen vernünftigen Vorschlag gemacht. Und da setze ich auch drauf, dass wir einen pragmatischen Weg wählen. Und die Länder wollen diesen Weg ja auch gehen.
3: Vizekanzler Klingbeil. Videospiele sind in jedem Alter beliebt und die vielen Gamer schauen ab heute nach Köln, denn dort startet die Gamescom. Das ist die größte Videospielmesse der Welt.
5: Rund 350.000 Gaming-Fans werden hier in den nächsten Tagen erwartet, gut zwei Drittel davon aus dem Ausland. Die können unter anderem die neuesten Spiele ausprobieren und stehen dafür zum Teil lange in der Schlange. Die Gaming-Branche ist für die Wirtschaft enorm wichtig, das zeigt sich auch an der politischen Prominenz. Neben Finanzminister Klingbeil und Forschungsministerin Bär wird erstmals auch ein Bundespräsident auf der Messe sprechen. Frank-Walter Steinmeier ist Gastredner beim Gamescom-Kongress. Aus Köln, Thomas Bremser.
3: Die US-Country-Ikone Dolly Parton ist tot. Die Sängerin starb im Alter von 80 Jahren, wie ihre PR-Agentur mitteilte. Laut Medienberichten litt Parton an Krebs. Mit Hits wie Jolene oder 9 to 5 erlangte sie weltweiten Ruhm. US-Präsident Trump ließ die Fahnen im ganzen Land für eine Woche auf Halbmast setzen.
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6: Schönen guten Morgen. Schönen guten Morgen am Mittwoch. Wir feiern gemeinsam Bergfest, musikalisch mit Michael Patrick Kelly gleich und The One, frischer aktueller Titel. Und das hier aus den 80ern, Mr. Mister und Kyrie.

Für seine Fans ist er auf jeden Fall The One, Michael Patrick Kelly. Hier auf ihrem Radioparadies zum Wachwerden. Und diese Band, die hat sich wieder zusammengetan und bringt Ende des Jahres ein neues Album raus. Hier sind Take That.

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1: Worte aus Psalm 27. Gott ist mein Licht und mein Heil. Vor wem sollte ich mich fürchten? Gott ist meines Lebens Kraft. Vor wem sollte mir grauen? Ich wünsche Ihnen einen guten Tag.
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3: Schönen guten Morgen am Mittwoch mit einem klasse Wachmachtitel. Aus den 80ern geht's hinein in diesen Tag. Hall & Oates, Out of Touch sind es, gefolgt gleich von Alex Warren, Ordinary. Schönen guten Morgen am Mittwoch.

Steckenkraft und Energie drin, die sie anzapfen können. Alex Warren zum Wachwerden Ordinary hier auf ihrem Radio Paradiso. Schönen guten Morgen am Mittwoch. Jetzt geht's in die 90er zu 10 Sharp und

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Schönen guten Morgen mit diesem 80er von der Fiction Factory. Feels like heaven auf ihrem Radio Paradiso. Die besten Hits zum Wohlfühlen und Entspannen und zum Wachwerden. Jetzt von Lionset, hier ist When I Wake Up.

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1: Konsequenz, das habe ich schon oft gesagt, ist keine absolute Tugend. Wenn ich heute eine andere Einsicht habe als gestern, ist es dann für mich nicht konsequent, meine Richtung zu ändern? Ich bin dann inkonsequent meiner Vergangenheit gegenüber, aber konsequent gegenüber der Wahrheit. Konsequenz besteht darin, dass man der Wahrheit folgt, so wie man sie von Mal zu Mal erkennt.
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0: Es ist 6 Uhr. 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
5: Ich bin Dirk Zeitler. Mit Beratungen über die Hitzewelle und Dürre dieses Sommers wird die Bundesregierung heute ihre Klausurtagung in Brandenburg abschließen. Konkrete Beschlüsse sollen aber erst in späteren Kabinettssitzungen folgen. Vizekanzler Klingbeil will den Klimaschutz stärker im Grundgesetz verankern, was die Union ablehnt. Das sagte er am Abend im ZDF.
6: Die Koalition steht vor wegweisenden Wochen. Da sind die drei wichtigen Landtagswahlen im September und die geplanten großen Reformen, wie etwa bei der Rente, bei denen Kanzler Merz Tempo machen will. Die Klausur in Neu-Hardenberg soll dafür den Startschuss geben und die Stimmung bei Schwarz-Rot verbessern. Aber schon das Thema Klimaschutz, das heute auf der Tagesordnung steht, zeigt, wie schwierig das werden könnte. Die SPD-Minister wollen den Klimaschutz stärker im Grundgesetz verankern. Die Union sieht das eher skeptisch. Thomas Brock, Nachrichtenredaktion.
5: Wie geht es weiter mit den VW-Standorten? Volkswagen-Chef Blume reist heute nach Emden und Zwickau. In beiden Werken des Autobauers gibt es außerordentliche Betriebsversammlungen, bei denen die VW-Führung der Belegschaft Rede und Antwort zu angekündigten Sparmaßnahmen stehen soll. Am Stammwerk in Wolfsburg hatte der VW-Vorstand gestern heftige Kritik für seine Sparpläne geerntet. Fans in aller Welt trauern um die Country-Ikone Dolly Parton. Die US-Sängerin starb im Alter von 80 Jahren in Nashville, wie ihre PR-Agentur mitteilte. Laut Medienberichten litt sie an Krebs.
7: Es kostet viel Geld, so billig auszusehen. Das war ein Lieblingsspruch der vollbusigen Country-Ikone. Aber Schönheitsoperationen, Schminke, Klunker und blonde Mähne gehörten zum Handwerk des Superstars. Oft sprach Dolly Parton von ihrer Kindheit in Armut als viertältestes von 12 Kindern in einer Hütte in den Smoky Mountains. Ihr Aufstieg und ihre Karriere in Nashville waren sagenhaft. 9 to 5, Jolene, I Will Always Love You wurden Welthits. Dolly wurde reich, baute den Rummelplatz Dollywood und spendete viel Geld für Arme und für Ausbildung. Aus den USA, Tina Eck.
5: Zum Auftakt der weltgrößten Computerspiel- und Videospielmesse Gamescom haben rund 5000 Zuschauerinnen und Zuschauer neue Spiele gefeiert. Unter großem Applaus wurden in einer Kölner Messehalle Trailer neuer Spiele gezeigt, die in den kommenden Monaten auf den Markt kommen. Bei der Messe werden mehr als 350.000 Besucher erwartet.
8: Heute wird es nochmal sonnig, morgen genauso, heute 22, morgen 25 Grad. Am Freitag ziehen dann mehr und mehr Wolken auf und vor allem in der zweiten Tageshälfte und am Abend, da kommen dann Regenschauer runter. Bis dahin immerhin noch 21 Grad am Freitag, die Maximaltemperatur.
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8: Hallo und guten Morgen hinein in den Mittwoch. Mit klasse Musik von Olivia Rodrigo, gleich frische aktuelle Titel, Drop Dead. Und das hier ganz sanft und zart zum Wachwerden. Boos Haunts Me and the Range, the way it is.

Toller Titel. Olivia Rodrigo frisch bei uns im Programm Drop Dead hier auf ihrem Radio Paradiso. Die besten Hits zum Wohlfühlen und Entspannen am Mittwochmorgen. Jetzt geht's in die 90er, zu dem Mann, der ein tolles Sommerkonzert abgeliefert hat in Berlin, in Spandau. Hier ist Seal, Kiss from a

Guten Morgen, da ist er, der neue Morgen und Sie sind mit dabei. Schön. Sie hören Radio Paradiso, die besten Hits mit der meisten Abwechslung. Mein Name ist Thorsten Wittke und das hier sollten Sie auch unbedingt gehört haben.

Sister, the way to your heart hier auf ihrem Radio Paradiso. Die besten Hits mit der meisten Abwechslung. Und jetzt wird es ganz gefühlvoll zum Wachwerden für ihren Start hinein in den Mittwoch. Das ist Roman Lob und Standing Still.

0: 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Die größten Worte der Menschheitsgeschichte. 26. Juni 1963, mitten im Kalten Krieg. US-Präsident John F. Kennedy spricht in Berlin auf dem Schöneberger Rathausplatz.
1: All free men, wherever they may live, are citizens of Berlin. And therefore, as a free man, I take pride in the words, Ich bin ein Berliner.
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2: Mit Jörg Trotzki. Oh weh, das tut weh, vor allem den Pendlern, die auf die wichtige Direktverbindung von Schwedt nach Berlin und zurück angewiesen sind. Der RE3 wird mit dem Fahrplanwechsel im Dezember gestrichen. Pendler müssen dann in Angermünde umsteigen. Vom Infrastrukturministerium heißt es, die tägliche Auslastung zwischen Schwedt und Angermünde sei zu gering. Verkehrsminister Robert Krumbach hatte bei einem Bürgerdialog versucht, die Entscheidung seines Ministeriums zu rechtfertigen. Teils gingen seine Erklärungen in Buchrufen unter. Die Molkerei Müller, deutschlandweit bekannt unter anderem durch Müller Milch, hat, wie es aussieht, Lieferverträge mit Milchbauern aus Brandenburg gekündigt. Das haben Recherchen des RBB ergeben. Danach sollen die Kündigungen in den nächsten Monaten in Kraft treten. Betroffen sein sollen vor allem die mittelgroßen Betriebe mit 400 bis 800 Kühen in Nord- und Ostbrandenburg, heißt es weiter. Das Unternehmen Müller selbst habe sich noch nicht geäußert, heißt es abschließend. Brandenburg braucht dringend mehr Nachwuchs im Justizvollzug. Justizminister Benjamin Grimm kündigte an, durch höhere Löhne und bessere Arbeitsbedingungen mehr Anreize zu schaffen. So soll unter anderem die Ausbildungsvergütung im ersten Jahr um rund 400 auf dann 2.700 Euro angehoben werden. Auch die Besoldung der Justizmitarbeiter soll um bis zu 18% steigen. Rund 650 Brandenburger arbeiten derzeit im Justizvollzug. Rund 30 Stellen sind unbesetzt.
3: Das wird nochmal ein freundlicher, sommerlicher, sonniger und auch trockener Tag mit 22 Grad in der Spitze. Morgen soll es sogar noch mehr Sonnenschein geben, bei 25 Grad maximal. Am Freitag Wolken verhangen und in der zweiten Tageshälfte nass, bei 21 Grad in der Spitze.
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3: Hineingestartet in den Dienstag. Schönen guten Morgen, schön, dass Sie dabei sind. Neck ist auch gleich dabei, der Neck zieht zum Wachwerden mit Laura Noce. Das Wortspiel. Und das hier, Cool Song aus den 80ern. Das sind Marillion mit Kaylee. Schönen guten Morgen am Mittwoch.

wundervollen guten Morgen, einen angenehmen Start hinein in den Morgen und in den Tag mit uns, mit Ihrem Radio Paradiso. Die besten Hits mit der meisten Abwechslung. Mein Name ist Thorsten Wittke. Mal sehen, was die Informationslage zu bieten hat.

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1: Viele Menschen versäumen das kleine Glück, während sie auf das große vergebens warten.
2: Und auf Polnisch. Są ludzie, którzy nie zauważają małego szczęścia, ponieważ daremnie czekają na duże.
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7: Ich bin Dirk Zeitler. Inmitten der Krise bei Europas größtem Autobauer Volkswagen stehen heute die nächsten Betriebsversammlungen an. Nach dem Auftakt gestern am Stammwerk in Wolfsburg wird VW-Vorstand Blume heute in Emden und Zwickau erwartet. Zwei Werke, die im Zuge der Sparpläne von Schließung bedroht sind.
8: Auch wenn Konzernchef Blume zuletzt immer wieder betonte, dass Werksschließungen noch nicht beschlossen sind, der Empfang an den Standorten in Ostfriesland und Sachsen dürfte nicht besonders freundlich ausfallen. Die Beschäftigten wollen Antworten, Tausende bangen um ihre Jobs. Der VW-Vorstand spricht von der größten Transformation der Unternehmensgeschichte. Um den Konzern zukunftsfähig zu machen, seien Sparmaßnahmen unvermeidbar. Und so sagte Blume gestern in Wolfsburg, dazu gehöre auch der Abbau von Stellen. Diana Kramer, Nachrichtenredaktion.
7: Mit Beratungen über Hitzewelle und Dürre dieses Sommers wird die Bundesregierung heute ihre Klausurtagung in Brandenburg abschließen. Konkrete Beschlüsse sollen aber erst in späteren Kabinettssitzungen folgen. Die SPD will den Klimaschutz stärker im Grundgesetz verankern, was die Union jedoch ablehnt. Die Verbraucherzentralen registrieren mehr Ärger über aufgedrängte Verträge, etwa für Bücher, Zeitschriften und Glücksspiele. Im ersten Halbjahr wurden dazu mehr als 24.000 Beschwerden erfasst, 7% mehr als im Vorjahreszeitraum. Die Chefin des Bundesverbandes, Ramona Popp, forderte eine Bestätigungspflicht für langfristige Verträge, die per Telefon entstehen. Das sagte sie der dpa.
9: Die Menschen würden überrumpelt, etwa am Telefon, kritisiert Ramona Popp, die Chefin vom Verbraucherzentrale Bundesverband, und fordert deshalb, gerade längere Verträge, die am Telefon entstehen, müssen anschließend schriftlich bestätigt werden, sonst dürften sie nicht gelten. Dafür sollte es ein entsprechendes Gesetz geben. Neben Zeitschriften und Zeitungen betreffen die Beschwerden zum Beispiel auch Handyverträge, Versicherungen, Gewinnspiele und Lotterien. Thomas Thonfeld, Nachrichtenredaktion.
7: Fans in aller Welt trauern um die Country-Ikone Dolly Parton. Die US-Sängerin starb im Alter von 80 Jahren in Nashville, wie ihre PR-Agentur mitteilte. Laut Medienberichten litt Parton an Krebs.
10: Heute gibt es nochmal Sommerwetter zum Genießen mit 22 Grad in der Spitze, viel Sonne, wenigen Wolken, keinen Regenschauern. Morgen bleiben sogar die Wolken fast aus, 25 Grad. Die Maximaltemperatur morgen bei strahlendem Sonnenschein. Am Freitag dann überwiegen die Wolken, gerade in der zweiten Tageshälfte. Da kommen dann auch immer mal wieder ein paar Regenschauer runter. Immerhin noch 21 Grad am Freitag der Tagesspitzenwert.
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10: Hineingetänzelt in den Mittwoch zum Bergfest gibt es Gracie Abrams. Die kommt nächstes Jahr live nach Deutschland. That's So True. Hier habe ich gleich für Sie nach wunderbar tanzbarer Musik von Eric Carmen aus Dirty Dancing und verkennbar Hungry Eyes.

nächsten Jahr, da kommt sie für zwei Konzerte nach Deutschland. Gracie Abrams, gerade gehört, mit That's So True. Allerdings nur nach Berlin. Zwei Konzerte in Berlin am 12. und 13. Mai wird sie dann mit ihrer The Look of My Life Tour auftreten. Tickets gibt es dafür jetzt schon, meines Wissens. Und die sind ziemlich beliebt. Also müssen Sie sich ranhalten, wenn Sie da noch Tickets bekommen möchten. Wofür es sich an diesem Wochenende lohnt, einen Kurztrip in die Hauptstadt zu starten, in sportlicher Hinsicht nämlich, das verrate ich Ihnen gleich. Nach Musik von Chris Rea, I Can Hear Your Heartbeat. Und jetzt nach sanften Klängen von Bryan Adams. Außer, wie ich finde, immer noch besten Robin Hood-Verfilmung mit Kevin Costner. Everything I do it for you. Schönen, entspannten guten Morgen.

So, damit sollte musikalisch Ihr Start in den Tag schon mal gelingen. Schönen guten Morgen hier bei Ihrem Radioparadieso. Die besten Hits mit der meisten Abwechslung. Mal sehen, ob die Informationen auch zum Gelingen beitragen.

Bei diesen Menschen, bei diesen Athletinnen und Athleten, da geht der Herzschlag auch ein bisschen schneller, muss er auch, um diese Leistung zu erbringen. Schönen guten Morgen hier auf Ihrem Radio Paradiso Quiz. Where I can hear your heart beat. Am Sonntag, da findet in der Hauptstadt in Berlin Sport der Spitzenklasse statt, nämlich das ISTAF, das internationale Stadionfest im Olympiastadion. Das ist wie immer ein riesiges Event. Top-Athletinnen und Athleten aus der ganzen Welt treten da in verschiedenen Leichtathletikdisziplinen gegeneinander an. Es gibt Kugelstoßen, Weitsprung, Speerwurf, Hürdenlauf, Parasprint, Stabhochsprung und noch vieles, vieles mehr. Mit dabei sind auch in diesem Jahr wieder die großen Topstars der Szene und auch unsere Leichtathletik-EM-Heldinnen und Helden. Hindernisläuferin Gesa Krause zum Beispiel oder Zehnkämpfer Leo Neugebauer, Speerwerfer Julian Weber und Sprintass Owen Ansah. Sie alle haben noch vor 2 Wochen in Birmingham gestanden bei der Leichtathletik-Europameisterschaft und sie alle haben Gold geholt. Und jetzt kommen sie nach Berlin zum ISTAF und dem mal live bei ihren Leistungen zuzuschauen, das ist schon wirklich klasse und sehr beeindruckend. Dazu die Kulisse des Olympiastadions in Berlin und die Stimmung des Publikums, das ist herrlich. 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Mehr Infos zum ISTAF kriegen Sie auch nochmal, das ist übrigens die 85. Auflage, mehr Infos zum ISTAF kriegen Sie auch nochmal online auf www.istaf.de. Und jetzt bekommen Sie zum Start in diesem Mittwoch Musik auf die Ohren von Bruno Mars zur Motivation zum Aufstehen. Hier ist Just the Way You Are auf Ihrem Radio Paradiso. 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

0: Gedanken zum Auftanken. Die größten Worte der Menschheitsgeschichte. Erzbischof Desmond Tutu aus Südafrika beim Evangelischen Kirchentag 2007 in Köln.
1: Ich bin ein Afrikaner. Ich bin ein Mann. Ich bin ein Mensch. Ich liebe, ich lache, ich weine. Werde ich verletzt, blute ich. Mein Blut ist rot. Wenn du mich kitzelst, lache ich. Ich bin kein Objekt des Mitleids. Ich bin nach dem Ebenbild Gottes geschaffen. Ich habe einen Wert, der nicht gemessen werden kann. Wir sind für die Gemeinschaft geschaffen worden, um gemeinsam zu leben. Wir können nur zusammen menschlich sein. Ihr Führer mögt fragen, was ich brauche. Nun, ich frage euch, was braucht ihr denn? Ich will das Gleiche. Ich bin ein Kind Gottes. Ich bin kein Stiefkind Gottes. Ich bin ein Afrikaner. Ich bin euer Bruder.
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2: Mit Jörg Trotzki. Oh weh, das tut weh, vor allem den Pendlern, die auf die wichtige Direktverbindung von Schwedt nach Berlin und zurück angewiesen sind. Der RE3 wird mit dem Fahrplanwechsel im Dezember gestrichen. Pendler müssen dann in Angermünde umsteigen. Vom Infrastrukturministerium heißt es, die tägliche Auslastung zwischen Schwedt und Angermünde sei zu gering. Verkehrsminister Robert Krumbach hatte bei einem Bürgerdialog versucht, die Entscheidung seines Ministeriums zu rechtfertigen. Teils gingen seine Erklärungen in Buchrufen unter. Die Molkerei Müller, deutschlandweit bekannt unter anderem durch Müller Milch, hat, wie es aussieht, Lieferverträge mit Milchbauern aus Brandenburg gekündigt. Das haben Recherchen des RBB ergeben. Danach sollen die Kündigungen in den nächsten Monaten in Kraft treten. Betroffen sein sollen vor allem die mittelgroßen Betriebe mit 400 bis 800 Kühen in Nord- und Ostbrandenburg, heißt es weiter. Das Unternehmen Müller selbst habe sich noch nicht geäußert, heißt es abschließend. Brandenburg braucht dringend mehr Nachwuchs im Justizvollzug. Justizminister Benjamin Grimm kündigte an, durch höhere Löhne und bessere Arbeitsbedingungen mehr Anreize zu schaffen. So soll unter anderem die Ausbildungsvergütung im ersten Jahr um rund 400 auf dann 2.700 Euro angehoben werden. Auch die Besoldung der Justizmitarbeiter soll um bis zu 18% steigen. Rund 650 Brandenburger arbeiten derzeit im Justizvollzug. Rund 30 Stellen sind unbesetzt.
3: Heute wird es nochmal sonnig, morgen genauso, heute 22, morgen 25 Grad. Am Freitag ziehen dann mehr und mehr Wolken auf und vor allem in der zweiten Tageshälfte und am Abend, da kommen dann Regenschauer runter. Bis dahin immerhin noch 21 Grad am Freitag, die Maximaltemperatur.
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3: Schönen guten Morgen, schönes Wachwerden wünsche ich Ihnen und zum Wachwerden hilft auch gute Musik mit Schwung. Das ist Diana Ross mit den schwungvollen Bee Gees im Hintergrund. Das ist Chain Reaction. Schönen guten Morgen am Mittwoch.

0: Selten die Suche, den Wunsch nach Liebe so schön ausgedrückt wie in diesem Song. Callum Scott und Whitney Houston, I Wanna Dance With Somebody. Und wie die Liebe möglichst lange hält, darum geht es gleich in der Radio Paradiso Coaching Etage. Jetzt in der Radio Paradiso Coaching Etage. Gleich Musik aus den 80ern von Sting, Englishman in New York, davor noch aus den 90ern, R.E.M. mit Man on the Moon und vorher jetzt.
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2: Was lange Liebe lebendig hält. Welche kleinen Rituale gibt es in Ihrer Beziehung? Kaffee am Sonntag im Bett, der Anruf auf dem Heimweg, der Spaziergang nach dem Abendessen oder dieser völlig alberne Satz, den außer Ihnen beiden niemand versteht? Von außen wirkt das oft unspektakulär, aber für Ihre Beziehung kann das ausgesprochen wertvoll sein. Rituale geben Ihrem gemeinsamen Leben einen vertrauten Rhythmus. Sie sagen, hier sind wir, hier gehören wir zusammen. Gerade wenn Termine, Kinderarbeit und Müdigkeit den Alltag regieren, entsteht dadurch eine kleine Insel, die verlässlich auf sie wartet. Und das Schöne daran ist, ein gutes Ritual muss weder teuer noch besonders originell sein. Ein achtsamer Kuss vor dem Verlassen des Hauses kann mehr Nähe schaffen als ein aufwendig geplanter Paarabend, der alle 3 Monate wegen Erschöpfung sowieso ausfällt. Wichtig ist die Wiederholung, denn so wird aus einer kleinen Handlung mit der Zeit gemeinsame Geschichte. Leider verschwinden solche nette Gewohnheiten oft im Beziehungs-Bermuda-Dreieck. Erst fällt der Kaffee aus, dann das Gespräch am Abend und irgendwann bleibt nur noch die Frage, wer morgen einkauft. Dahinter steckt keine böse Absicht, aber der Alltag ist eben echt ein begabter Taschendieb. Welches kleine Ritual tut Ihnen beiden gut? Und welches ist irgendwann verloren gegangen? Suchen Sie sich eines aus, das wirklich in Ihr Leben passt. Auch ein unscheinbarer, aber wiederkehrender Moment kann zu einem Stück gemeinsamer Heimat werden. Lange Liebe braucht neben den großen Plänen auch kleine vertraute Haltepunkte. Welchen bauen Sie ab heute wieder in Ihren Alltag ein? Die Autorin Annie Diar hat es gut auf den Punkt gebracht. Wie wir unsere Tage verbringen, so verbringen wir natürlich unser Leben.
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2: Und wenn Sie eine persönliche Beratung wünschen, schreiben Sie mich gerne an unter www.beziehungscoach-berlin.de.

Schönen guten Morgen. Toll, dass Sie aufgestanden sind. Ja, schön. Schön, dass Sie in den Tag starten und noch schöner, dass Sie das gemeinsam mit uns tun. Schönen guten Morgen hier bei Ihrem Radio Paradiso. Die besten Hits mit der meisten Abwechslung. Mein Name ist Thorsten Wittke und ich grüße Sie ganz herzlich auch mit diesen Infos.

Genussmusik, nicht nur zum Tee trinken, sondern auch für Ihren guten Morgen-Kaffee. Sting, Englishman in New York, hier auf Ihrem Radioparadieso. Die besten Hits mit der meisten Abwechslung zum Aufstehen und gerne auch schon zum morgendlichen Mittanzen. Jetzt mit The Weeknd und Blinding Lights.

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1: Liebe ist leise. Sie preist ihren Wert nicht an wie ein Händler seine Waren. Eher gleicht sie einer Blume, die abseits der vielbegangenen Wege steht und märchenhaft aufblüht, wenn jemand sie mit den Augen des Herzens sieht.
2: Und auf Polnisch. Miłość jest cicha. Ona nie chwali swoich wartości jak handlarz swoich towarów. Podobna raczej do kwiatu, który rośnie przy uczęszczanych drogach i bajecznie rozkwita, kiedy ktoś patrzy nań oczyma serca.
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10: Ich bin Dirk Zeitler. Mit Beratungen über die Hitzewelle und Dürre dieses Sommers wird die Bundesregierung heute ihre Klausurtagung in Brandenburg abschließen. Konkrete Beschlüsse sollen aber erst in späteren Kabinettssitzungen folgen. Vizekanzler Klingbeil will den Klimaschutz stärker im Grundgesetz verankern. Das sagte er am Abend im ZDF.
11: Die Koalition steht vor wegweisenden Wochen. Da sind die drei wichtigen Landtagswahlen im September und die geplanten großen Reformen, wie etwa bei der Rente, bei denen Kanzler Merz Tempo machen will. Die Klausur in Neu-Hardenberg soll dafür den Startschuss geben und die Stimmung bei Schwarz-Rot verbessern. Aber schon das Thema Klimaschutz, das heute auf der Tagesordnung steht, zeigt, wie schwierig das werden könnte. Die SPD-Minister wollen den Klimaschutz stärker im Grundgesetz verankern. Die Union sieht das eher skeptisch. Thomas Brock, Nachrichtenredaktion.
10: Inmitten der Krise bei Europas größtem Autobauer Volkswagen stehen heute die nächsten Betriebsversammlungen an. Nach dem Auftakt gestern am Stammwerk in Wolfsburg wird VW-Vorstand Blume heute in Emden und Zwickau erwartet. Zwei Werke, die im Zuge der Sparpläne von Schließung bedroht sind. Am Stammwerk in Wolfsburg hatte der VW-Vorstand gestern heftige Kritik für seine Sparpläne geerntet. Fans aus aller Welt trauen um die Country-Ikone Dolly Parton. Die US-Sängerin starb im Alter von 80 Jahren in Nashville, wie ihre PR-Agentur mitteilte. Laut Medienberichten litt sie an Krebs.
12: Es kostet viel Geld, so billig auszusehen. Das war ein Lieblingsspruch der vollbusigen Country-Ikone. Aber Schönheitsoperationen, Schminke, Klunker und blonde Mähne gehörten zum Handwerk des Superstars. Oft sprach Dolly Parton von ihrer Kindheit in Armut als viertältestes von 12 Kindern in einer Hütte in den Smoky Mountains. Ihr Aufstieg und ihre Karriere in Nashville waren sagenhaft. 9 to 5, Jolene, I Will Always Love You wurden Welthits. Dolly wurde reich, baute den Rummelplatz Dollywood und spendete viel Geld für Arme und für Ausbildung. Aus den USA, Tina Eck.
10: Auf einem Hamburger Volksfest haben 23 Fahrgäste eines Kettenkarussells rund 3 Stunden in großer Höhe festgesessen. Das Fahrgeschäft war am späten Abend wegen eines Defekts stehen geblieben. Feuerwehr und Polizei waren mit einem Großaufgebot vor Ort, um das Karussell wieder auf den Boden zu bringen und Panik unter den Fahrgästen zu vermeiden. Kurz nach Mitternacht gelang es, das Karussell wieder in Gang zu setzen.
13: Das wird nochmal ein freundlicher, sommerlicher, sonniger und auch trockener Tag mit 22 Grad in der Spitze. Morgen soll es sogar noch mehr Sonnenschein geben, bei 25 Grad maximal. Am Freitag Wolken verhangen und in der zweiten Tageshälfte nass, bei 21 Grad in der Spitze.
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13: Mit sanften Klängen hinein in den Mittwoch mit Christopher Cross und Arthur's Theme. Und zum Wachwerden dann gleich Taylor Swift mit Opalite. Schönen guten Morgen. Das ist Ihr Morgen auf Radio Paradiso. 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

0: Taylor Swift zum Mitsingen am Ende, Opalite, hier auf ihrem Radio Paradiso. Oh, oh, Laura und Fabi sind da. Und
1: das war sehr schön.
0: Guten Morgen am Mittwoch, die Radio Paradiso Frühstücksrunde. Ich habe von einer sportlichen Sache, obwohl sie mich eigentlich wirklich interessieren würde, gar nicht so viel mitbekommen, nämlich von der Leichtathletik-EM. Da waren ja dolle Leistungen dabei. Ja. 21 Medaillen für das deutsche Team. Krass. 6 Goldmedaillen. Und jetzt kommen die alle nach Berlin.
1: Wie cool, oder?
0: Zum Sonntag. Am Sonntag. Und wir haben letzte Stunde schon Eintrittstickets dazu verlost. Wie steht ihr so zu Leichtathletik? Guckt ihr das?
2: Nee, gar nicht. Nein. Ich war in der Schule aber auch echt grottenschlecht, muss ich sagen.
1: Und du, Fabi? Also gerade bei Olympischen Spielen oder wenn das ISTAF ist in Berlin oder auch Leichtathletik EM. Ich habe es auch nie so verfolgt, wie ich wollte, aber ich finde es schon immer sehr spannend. Ja. Vor allem 100 Meter Sprint. Das hat, fand ich, sowas wie Wild West. Man zückt die Colts.
0: Showdown.
1: Ja. Zack, zack.
0: Und weiß man so, was besonders beliebt ist bei den Zuschauerinnen und Zuschauern?
1: Ja, wirklich auch der 100 Meter Sprint. Also so auf die

Kommen Sie gut an in diesem neuen Morgen, in diesem frischen Tag. Mit uns, mit Ihrem Radio Paradiso in Brandenburg. Die besten Hits mit der meisten Abwechslung.

0: Ich traue mich jetzt nicht bei dieser. Nein, ich sehe da jetzt nicht bis zum Schluss. Warm-up Kim. Ich bin ja nicht alleine. Wenn ich alleine wäre, dann hätte ich wieder mitgesungen, während das Mikrofon noch ausgeschaltet ist. Robin gibt mit Juliet hier auf ihrem Radio Paradiso am Mittwochmorgen in der Frühstücksrunde mit Laura und Fabi.
1: Guten
0: Leichtathletik EM liegt hinter uns, das E-Staff noch vor uns. Und da fiel mir so ein, Bundesjugendwettspiele. Laura, du hast gerade schon gesagt, also es ging ja eigentlich nur darum, ob du Leichtathletik gucken magst. Aber ja. Du hast schon mal gesagt, du warst grottenschlecht bei Leichtathletik in der Schule.
2: Ich war schlecht. Das Einzige, wo ich gut war Hochsprung, aber auch nur, weil ich groß war.
0: Ja,
2: da habe ich immer die Einsen gesammelt, hat sich dann so ein bisschen ausgeglichen, war okay, aber sonst
0: wie ging es dir denn mit den Bundesjugendspielen? Fandst du das ganz schlimm, ganz schrecklich?
2: Thorsten, ich glaube, ich war da krank immer zufällig.
0: Fabi, wie ist bei dir? Du bist so ein sportlicher Allrounder, glaube ich, so schätze ich dich
1: ja, ein. Ja, Sport hat mir immer, das war mein Lieblingsfach in der Schule. Ja, die Bundesjugendspiele haben mir aber nie so Spaß gemacht, weil ich den Vibe da nicht so gefühlt habe. Also waren auch viele von meinen Freunden, die das dann nicht mochten, denen auch der Druck so groß war. Und es war nicht so eine positive Stimmung bei den Bundesjugendspielen. Die hatten immer so was Bürokratisches an sich.
0: Also ich finde sie immer gut. Also obwohl ich jetzt auch nicht der Leichtathlet irgendwie bin. Aber ich finde, die sollten unbedingt weiter beibehalten werden. Und ich finde dieses Argument, ja, Sport und so, und dann gehen viele so unter und die Leistungen sind nicht irgendwie, und dann sind Kinder traurig, wenn sie dann nicht die Leistung bringen. Da finde ich immer so, was ist das für ein Maßstab? Sagt bei Mathe, im Matheunterricht auch jemand, oh, da kann ich so gut rechnen, ach Mensch, der ist so traurig, dann geben wir ihm mal lieber keine Note und bewerten ihn mal nicht. Ich fand immer, dass bei den Bundesjugendwettspielen mal Kinder rausgekommen sind, die eben in anderen Fächern vielleicht nicht so gut waren, aber im Sport waren die toll. Und da konnten die so richtig glänzen. Und ich habe denen das so gegönnt, dass die da mal auf der Leichtathletikbahn richtig toll waren, auch wenn sie in anderen Fächern vielleicht dann nicht so performt haben. Mhm. Aber da waren sie mal die Stars. Und in Mathe dann eben nicht. Und ich spreche tatsächlich nicht von mir. Nein, ihr guckt so. Nein, das war nicht der Fall. Also ich finde, die Bundesjugendwettspiele, die sollen auf jeden Fall weiterbleiben. Schönen guten Morgen hier mit wundervoller Verrücktheit geht es in den Tag musikalisch mit Michael Patrick Kelly und Beautiful Madness.

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0: 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Die größten Worte der Menschheitsgeschichte. 1947 erreicht die indische Unabhängigkeitsbewegung das Ende der britischen Kolonialherrschaft. Unvergessen bleibt ihr politischer und geistiger Anführer Mahatma Gandhi. Sein gewaltfreier Widerstand und sein unermüdlicher Einsatz für Menschenrechte und Versöhnung inspiriert bis heute.
1: Ich muss feststellen, dass das indische Volk den Briten mit Hass begegnet. Wir müssen uns von dieser Haltung befreien. Wir bekämpfen nicht das britische Volk, wir bekämpfen ihren Imperialismus. Manche Leute mögen meine Haltung lächerlich finden. Dennoch, das ist mein Ziel. Zu einem Zeitpunkt, an dem ich den größten Kampf meines Lebens beginnen muss, möchte ich keinen Hass gegen wen auch immer hegen.
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7: Mit Jörg Trotzki. Oh weh, das tut weh, vor allem den Pendlern, die auf die wichtige Direktverbindung von Schwedt nach Berlin und zurück angewiesen sind. Der RE3 wird mit dem Fahrplanwechsel im Dezember gestrichen. Pendler müssen dann in Angermünde umsteigen. Vom Infrastrukturministerium heißt es, die tägliche Auslastung zwischen Schwedt und Angermünde sei zu gering. Verkehrsminister Robert Krumbach hatte bei einem Bürgerdialog versucht, die Entscheidung seines Ministeriums zu rechtfertigen. Teils gingen seine Erklärungen in Buchrufen unter. Die Molkerei Müller, deutschlandweit bekannt unter anderem durch Müller Milch, hat, wie es aussieht, Lieferverträge mit Milchbauern aus Brandenburg gekündigt. Das haben Recherchen des RBB ergeben. Danach sollen die Kündigungen in den nächsten Monaten in Kraft treten. Betroffen sein sollen vor allem die mittelgroßen Betriebe mit 400 bis 800 Kühen in Nord- und Ostbrandenburg, heißt es weiter. Das Unternehmen Müller selbst habe sich noch nicht geäußert, heißt es abschließend. Brandenburg braucht dringend mehr Nachwuchs im Justizvollzug. Justizminister Benjamin Grimm kündigte an, durch höhere Löhne und bessere Arbeitsbedingungen mehr Anreize zu schaffen. So soll unter anderem die Ausbildungsvergütung im ersten Jahr um rund 400 auf dann 2.700 Euro angehoben werden. Auch die Besoldung der Justizmitarbeiter soll um bis zu 18% steigen. Rund 650 Brandenburger arbeiten derzeit im Justizvollzug. Rund 30 Stellen sind unbesetzt.
8: Heute gibt es nochmal Sommerwetter zum Genießen mit 22 Grad in der Spitze, viel Sonne, wenigen Wolken, keinen Regenschauern. Morgen bleiben sogar die Wolken fast aus, 25 Grad. Die Maximaltemperatur morgen bei strahlendem Sonnenschein. Am Freitag dann überwiegen die Wolken, gerade in der zweiten Tageshälfte. Da kommen dann auch immer mal wieder ein paar Regenschauer runter. Immerhin noch 21 Grad am Freitag der Tagesspitzenwert.
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8: Guten Morgen, an wieder mit Start hinein in diesen Tag. Musikalisch begleitet gleich mit dem 90er von Ace of Base, The Sign. Und das hier ist Christa Burke aus den 80ern mit Missing You.

Schönen guten Morgen mit uns, mit Ihrem Radio Paradiso. Die besten Hits mit der meisten Abwechslung für Brandenburg. Mein Name ist Thorsten Wittke. Der nächste Song steht schon in den Startlöchern und kommt gleich.

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1: Gemeinschaft besteht im Wesentlichen aus dem Feingefühl der Menschen in ihrem Alltag. Aus kleinen Gesten der Zuvorkommenheit, aus Diensten und Opfern, aus beständigen Zeichen der Liebe.
2: Und auf Polnisch. Wspólnota składa się zasadniczo z delikatności ludzi w ich dniu powszednim. Z małych wzajemnych gestów, przysług i poświęceń, z ciągłych znaków miłości.
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6: Ich bin Dirk Zeitler. Auf Schloss Neuhardenberg in Brandenburg geht heute die Kabinettsklausur der Bundesregierung zu Ende. Am zweiten Tag soll es um die Folgen von Hitze und Dürre in diesem Sommer gehen, aber auch erneut um die Wettbewerbsfähigkeit der deutschen Wirtschaft. Beschlüsse werden heute nicht erwartet.
7: Die Beratungen in idyllischer Schlossatmosphäre sind für Kanzler Friedrich Merz und seine Regierungsmannschaft wohl der Auftakt für einen eher stürmischen Herbst. Da stehen 3 wichtige Landtagswahlen an und Schwarz-Rot will große Reformen auf den Weg bringen. Rente, Krankenkassenbeiträge oder Entbürokratisierung sollen bis zum Jahresende abgehakt sein. Dafür braucht es allerdings Einigkeit in der Koalition und das könnte schwierig werden. Denn bei den Themen Klimaschutz ins Grundgesetz oder auch der Ausweitung der Zuckersteuer dürfte es wohl nicht ganz so harmonisch weitergehen wie jetzt in Neuhardenberg. Diana Kramer, Nachrichtenredaktion.
6: Inmitten der Krise bei Europas größtem Autobauer Volkswagen stehen heute die nächsten Betriebsversammlungen an. Nach dem Auftakt gestern am Stammwerk in Wolfsburg wird VW-Vorstand Blume heute in Emden und Zwickau erwartet. 2 Werke, die im Zuge der Sparpläne von Schließung bedroht sind. Am Stammwerk in Wolfsburg hatte der VW-Vorstand gestern heftige Kritik für seine Sparpläne geerntet. Die weltgrößte Computerspielemesse Gamescom beginnt heute in Köln. Dort präsentieren sich deutlich mehr als 1600 Firmen, Verbände und andere Organisationen. Die Veranstalter sprechen von einem Rekord.
8: Rund 350.000 Gaming-Fans werden hier in den nächsten Tagen erwartet, gut 2 Drittel davon aus dem Ausland. Die können unter anderem die neuesten Spiele ausprobieren und stehen dafür zum Teil lange in der Schlange. Die Gaming-Branche ist für die Wirtschaft enorm wichtig, das zeigt sich auch an der politischen Prominenz. Neben Finanzminister Klingbeil und Forschungsministerin Bär wird erstmals auch ein Bundespräsident auf der Messe sprechen. Frank-Walter Steinmeier ist Gastredner beim Gamescom-Kongress. Aus Köln, Thomas Bremser.
6: Fans in aller Welt trauern um die Country-Ikone Dolly Parton. Die US-Sängerin starb im Alter von 80 Jahren in Nashville, wie ihre PR-Agentur mitteilte. Laut Medienberichten litt Parton an Krebs.
9: Heute wird es nochmal sonnig, morgen genauso. Heute 22, morgen 25 Grad. Am Freitag ziehen dann mehr und mehr Wolken auf und vor allem in der zweiten Tageshälfte und am Abend, da kommen dann Regenschauer runter. Bis dahin immerhin noch 21 Grad am Freitag, die Maximaltemperatur.
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9: Hallo und guten Morgen am Mittwoch. Gleich da schon mit Austin, vorher Aha.

Dieser Song ist ja auch countrymäßig angehaucht von Dasha Austin hier auf ihrem Radio Paradiso. Sie ist aber weit mehr als nur eine Country-Musikerin gewesen, eine Country-Legende und Ikone sowieso, aber eine Musiklegende insgesamt. Dolly Parton ist gestern im Alter von 80 Jahren an Krebs vermutlich verstorben. Und wie groß ihr Einfluss auf die Musikwelt gewesen ist, das erkennt man auch jetzt daran, wie viele sich zu ihr äußern und sagen, wie sie sie beeinflusst haben. Taylor Swift ist von ihr beeinflusst worden. Paul McCartney hat mit ihr zusammengearbeitet. Der Boss Bruce Springsteen hat sich schon lobend und würdevoll geäußert. Und auch Beyoncé, die hat in ihrem oder auf ihrem letzten Album Cowboy Carter sogar mit Beyoncé gemeinsam einen Song aufgenommen und ihren größten Hit Jolene gecovert. Und der stammt aus dem Jahr 74, der ist von vielen gecovert worden, unter anderem auch von Bossos. Und hier ist jetzt auch dieser Song selbstverständlich im Original von Dolly Parton hier auf ihrem Radio Paradiso am Mittwoch.

Schönen guten Morgen. Angenehmen Start hinein in den Tag. Hier ist Ihr Radio Paradiso in Brandenburg. Die besten Hits mit der meisten Abwechslung. Mein Name ist Thorsten Wittke und das hier sollten Sie auf gar keinen Fall verpassen.

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1: Dein Freund ist die Antwort auf deine Not. Äußert dein Freund frei seine Meinung, so fürchte nicht das Nein in deiner Meinung, noch halte mit dem Ja zurück. Und schweigt er, so lasse dein Herz nicht ab, auf das Seine zu lauschen. Denn in der Freundschaft werden alle Gedanken, alle Wünsche und Erwartungen geboren und geteilt, ohne Worte und mit einer Freude, die keines Beifalles bedarf.
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2: Mit Jörg Trotzki. Oh weh, das tut weh, vor allem den Pendlern, die auf die wichtige Direktverbindung von Schwedt nach Berlin und zurück angewiesen sind. Der RE3 wird mit dem Fahrplanwechsel im Dezember gestrichen. Pendler müssen dann in Angermünde umsteigen. Vom Infrastrukturministerium heißt es, die tägliche Auslastung zwischen Schwedt und Angermünde sei zu gering. Verkehrsminister Robert Krumbach hatte bei einem Bürgerdialog versucht, die Entscheidung seines Ministeriums zu rechtfertigen. Teils gingen seine Erklärungen in Buchrufen unter. Die Molkerei Müller, deutschlandweit bekannt unter anderem durch Müller Milch, hat, wie es aussieht, Lieferverträge mit Milchbauern aus Brandenburg gekündigt. Das haben Recherchen des RBB ergeben. Danach sollen die Kündigungen in den nächsten Monaten in Kraft treten. Betroffen sein sollen vor allem die mittelgroßen Betriebe mit 400 bis 800 Kühen in Nord- und Ostbrandenburg, heißt es weiter. Das Unternehmen Müller selbst habe sich noch nicht geäußert, heißt es abschließend. Brandenburg braucht dringend mehr Nachwuchs im Justizvollzug. Justizminister Benjamin Grimm kündigte an, durch höhere Löhne und bessere Arbeitsbedingungen mehr Anreize zu schaffen. So soll unter anderem die Ausbildungsvergütung im ersten Jahr um rund 400 auf dann 2.700 Euro angehoben werden. Auch die Besoldung der Justizmitarbeiter soll um bis zu 18% steigen. Rund 650 Brandenburger arbeiten derzeit im Justizvollzug. Rund 30 Stellen sind unbesetzt.
3: Das wird nochmal ein freundlicher, sommerlicher, sonniger und auch trockener Tag mit 22 Grad. In der Spitze morgen soll es sogar noch mehr Sonnenschein geben, bei 25 Grad maximal. Am Freitag Wolken verhangen und in der zweiten Tageshälfte nass, bei 21 Grad in der Spitze.
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3: Schönen guten Morgen, entspannten guten Morgen hinein in diesen Tag. Mit ein bisschen Feierlaune zum Bergfest, nämlich Mittwoch. Mittwoch haben wir erreicht. Gleich Leonie mit Don't Worry und das hier ist Feiermusik von Mr. Lionel Richie. Das ist All Night Long, um unter dem Schreibtisch im Büro so ein bisschen mit den Füßen einfach mal mitzutanzen.

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1: Ja, wenn das so leicht wäre, sich keine Sorgen zu machen. Ne? Leonie singt das hier auf jeden Fall und vielleicht schaffen sie es dadurch ja auch ein bisschen leichter. Don't worry hier auf ihrem Radio Paradiso. Schönen guten Morgen, schönen Vormittag wünsche ich Ihnen. Bei den besten Hits mit der meisten Abwechslung geht es gleich in die 80er zu Climie Fisher. Love Changes Everything. Vor aus den 90ern der Riesenhit. Das ist schon so ein bisschen One-Hit-Wonder, ne? Von Fool's Garden. Lemon Tree. Gleich.
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3: Was lange Liebe lebendig hält. Welche kleinen Rituale gibt es in Ihrer Beziehung? Kaffee am Sonntag im Bett, der Anruf auf dem Heimweg, der Spaziergang nach dem Abendessen oder dieser völlig alberne Satz, den außer Ihnen beiden niemand versteht? Von außen wirkt das oft unspektakulär, aber für Ihre Beziehung kann das ausgesprochen wertvoll sein. Rituale geben Ihrem gemeinsamen Leben einen vertrauten Rhythmus. Sie sagen, hier sind wir, hier gehören wir zusammen. Gerade wenn Termine, Kinderarbeit und Müdigkeit den Alltag regieren, entsteht dadurch eine kleine Insel, die verlässlich auf Sie wartet. Und das Schöne daran ist, ein gutes Ritual muss weder teuer noch besonders originell sein. Ein achtsamer Kuss vor dem Verlassen des Hauses kann mehr Nähe schaffen als ein aufwendig geplanter Paarabend, der alle 3 Monate wegen Erschöpfung sowieso ausfällt. Wichtig ist die Wiederholung, denn so wird aus einer kleinen Handlung mit der Zeit gemeinsame Geschichte. Leider verschwinden solche nette Gewohnheiten oft im Beziehungs-Bermuda-Dreieck. Erst fällt der Kaffee aus, dann das Gespräch am Abend und irgendwann bleibt nur noch die Frage, wer morgen einkauft. Dahinter steckt keine böse Absicht, aber der Alltag ist eben echt ein begabter Taschendieb. Welches kleine Ritual tut Ihnen beiden gut? Und welches ist irgendwann verloren gegangen? Suchen Sie sich eines aus, das wirklich in Ihr Leben passt. Auch ein unscheinbarer, aber wiederkehrender Moment kann zu einem Stück gemeinsamer Heimat werden. Lange Liebe braucht neben den großen Plänen auch kleine vertraute Haltepunkte. Welchen bauen Sie ab heute wieder in Ihren Alltag ein? Die Autorin Annie Diar hat es gut auf den Punkt gebracht. Wie wir unsere Tage verbringen, so verbringen wir natürlich unser Leben.
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3: Und wenn Sie eine persönliche Beratung wünschen, schreiben Sie mich gerne an unter www.beziehungscoach-berlin.de.

auch an diesem Morgen beim Broteschmieren, Ihr treuer Begleiter, da sind wir, Ihr Radio Paradiso in Brandenburg, die besten Hits mit der meisten Abwechslung. Mein Name ist Thorsten Wittke, schönen, erfrischenden, guten Morgen.

0: Mit ganz viel Liebe möge es auch durch diesen Tag heute gehen, am Mittwoch. Climie Fischer, Love Changes Everything, und in Sachen liebevoller Musik, da hat sie auch was zu sagen, zu singen. Hier ist Sarah Connor auf ihrem Radio Paradiso. Wie schön du bist. Schönen Mittwochvormittag.
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1: Denkt doch einmal an die Spatzen. Zwei von ihnen kosten nicht mehr als einen Groschen. Und doch fällt kein einziger Spatz auf die Erde, ohne dass euer Vater es zulässt. Und bei euch sind sogar die Haare auf dem Kopf alle gezählt. Seid darum ohne Furcht. Ihr seid mehr wert als eine noch so große Menge Spatzen.
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6: 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Es ist 10 Uhr.
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7: Ich bin Dirk Zeitler. Inmitten der Krise bei Europas größtem Autobauer Volkswagen stehen heute die nächsten Betriebsversammlungen an. Nach dem Auftakt gestern am Stammwerk in Wolfsburg wird VW-Vorstand Blume heute in Emden und Zwickau erwartet. Zwei der Werke, die im Zuge der Sparpläne von Schließungen bedroht sind.
8: Auch wenn Konzernchef Blume zuletzt immer wieder betonte, dass Werksschließungen noch nicht beschlossen sind, der Empfang an den Standorten in Ostfriesland und Sachsen dürfte nicht besonders freundlich ausfallen. Die Beschäftigten wollen Antworten, Tausende bangen um ihre Jobs. Der VW-Vorstand spricht von der größten Transformation der Unternehmensgeschichte. Um den Konzern zukunftsfähig zu machen, seien Sparmaßnahmen unvermeidbar. Und so sagte Blume gestern in Wolfsburg, dazu gehöre auch der Abbau von Stellen. Diana Kramer, Nachrichtenredaktion.
7: Auf Schloss Neuhardenberg in Brandenburg geht heute die Kabinettsklausur der Bundesregierung zu Ende. Am zweiten Tag soll es um die Folgen von Hitze und Dürre in diesem Sommer gehen, aber auch erneut um die Wettbewerbsfähigkeit der deutschen Wirtschaft. Beschlüsse werden heute nicht erwartet. Die weltweit größte Computerspielemesse Gamescom beginnt heute in Köln. Dort präsentieren sich deutlich mehr als 1600 Firmen, Verbände und andere Organisationen. Die Veranstalter sprechen von einem Rekord.
9: Rund 350.000 Gaming-Fans werden hier in den nächsten Tagen erwartet, gut 2/3 davon aus dem Ausland. Die können unter anderem die neuesten Spiele ausprobieren und stehen dafür zum Teil lange in der Schlange. Die Gaming-Branche ist für die Wirtschaft enorm wichtig, das zeigt sich auch an der politischen Prominenz. Neben Finanzminister Klingbeil und Forschungsministerin Bär wird erstmals auch ein Bundespräsident auf der Messe sprechen. Frank-Walter Steinmeier ist Gastredner beim Gamescom-Kongress. Aus Köln, Thomas Bremser.
7: Bei einem Feuer in einer Entbindungsstation in Pakistans Hauptstadt Islamabad sind 15 Babys gestorben. Ursache sei die Fehlfunktion einer Klimaanlage gewesen, teilten örtliche Rettungskräfte mit. Nur eines der Neugeborenen der Station sei gerettet worden.
10: Schönen Mittwoch. Hier ist Radio Paradiso mit dem Wetter für Brandenburg. Richtig angenehme 24 Grad, die bekommen wir heute nochmal. Das Ganze auch bei einem freundlichen Mix aus Sonne und Wolken über den Tag verteilt. Sind heute voraussichtlich den ganzen Tag über ein paar Wolken, aber diese sind harmlos, denn Regenschauer bringen sie nicht mit sich. Auch morgen am Donnerstag können Sie damit rechnen, dass es teils wolkig wird, aber ein paar Sonnenstrahlen werden wir auch abbekommen. Das Ganze dann morgen ohne Regenschauer und bei etwas wärmeren 26 Grad in der Spitze.
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11: Und es geht für Sie auf eine musikalische Reise ins wunderschöne Thailand zusammen mit Mary Head. Bang.

bringt sie entspannt durch die Wochenmitte. Gerade mit Crazy, hier auf ihrem Radio Paradiso. Die besten Hits mit der meisten Abwechslung. Und beim nächsten, da muss ich jetzt immer an meinen vergangenen Urlaub denken. Da sind mein Freund und ich durch Schottland gefahren, kleinen Roadtrip gemacht und haben uns durch die Michael Jackson-Alben im Auto gehört. Unter anderem auch durch Human Nature.

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0: 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Ein keltischer Segen der Iona-Community.
1: Die Symphonie braucht jede einzelne Note. Das Buch braucht jedes einzelne Wort. Das Haus braucht jeden einzelnen Ziegelstein. Der Ozean braucht jeden einzelnen Tropfen Wasser. Die Ernte braucht jedes einzelne Weizenkorn. Die ganze Menschheit braucht dich. Genau so und genau wo du bist. Du bist einmalig. Niemand kann deinen Platz einnehmen.
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2: Mitja Trotzki. Oh weh, das tut weh, vor allem den Pendlern, die auf die wichtige Direktverbindung von Schwedt nach Berlin und zurück angewiesen sind. Der RE3 wird mit dem Fahrplanwechsel im Dezember gestrichen. Pendler müssen dann in Angermünde umsteigen. Vom Infrastrukturministerium heißt es, die tägliche Auslastung zwischen Schwedt und Angermünde sei zu gering. Verkehrsminister Robert Krumbach hatte bei einem Bürgerdialog versucht, die Entscheidung seines Ministeriums zu rechtfertigen. Teils gingen seine Erklärungen in Buchrufen unter. Die Molkerei Müller, deutschlandweit bekannt unter anderem durch Müller Milch, hat, wie es aussieht, Lieferverträge mit Milchbauern aus Brandenburg gekündigt. Das haben Recherchen des RBB ergeben. Danach sollen die Kündigungen in den nächsten Monaten in Kraft treten. Betroffen sein sollen vor allem die mittelgroßen Betriebe mit 400 bis 800 Kühen in Nord- und Ostbrandenburg, heißt es weiter. Das Unternehmen Müller selbst habe sich noch nicht geäußert, heißt es abschließend. Brandenburg braucht dringend mehr Nachwuchs im Justizvollzug. Justizminister Benjamin Grimm kündigte an, durch höhere Löhne und bessere Arbeitsbedingungen mehr Anreize zu schaffen. So soll unter anderem die Ausbildungsvergütung im ersten Jahr um rund 400 auf dann 2.700 Euro angehoben werden. Auch die Besoldung der Justizmitarbeiter soll um bis zu 18% steigen. Rund 650 Brandenburger arbeiten derzeit im Justizvollzug. Rund 30 Stellen sind unbesetzt.
3: Schönen Mittwoch, hier ist Radio Paradiso mit dem Wetter für Brandenburg. Einen freundlichen Mix aus Sonne und Wolken, den bekommen wir heute am Mittwoch. Das Ganze auch bei sehr angenehmen 24 Grad in der Spitze. Und sowohl heute als auch morgen müssen Sie nicht mit Regen rechnen, es bleibt trocken. Morgen am Donnerstag, da wird es dann ähnlich. Wir bekommen etwas wärmere 26 Grad maximal. Das Ganze dann auch wieder bei Sonne und Wolken im Wechsel.
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3: Und bevor sie Cher gleich in die 90er zurück befördert mit Strong Enough, geht's rein in diese halbe Stunde. Ganz sanft mit den 80er Jahren. You too. 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Hier bei uns auf ihrem Radio Paradies.

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1: Das erste Gesetz der Freundschaft lautet, dass sie gepflegt werden muss. Das zweite lautet, sei nachsichtig, wenn das erste verletzt wird.
2: Und auf Polnisch. Pierwsze prawo przyjaźni brzmi, że musi ona być pielęgnowana. 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
6: Es ist 11 Uhr.
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7: Ich bin Dirk Zeitler. Auf Schloss Neuhardenberg in Brandenburg geht heute die Kabinettsklausur der Bundesregierung zu Ende. Am zweiten Tag soll es um die Folgen von Hitze und Dürre in diesem Sommer gehen, aber auch erneut um die Wettbewerbsfähigkeit der deutschen Wirtschaft. Beschlüsse werden heute nicht erwartet.
8: Mehr Bäume in unseren Städten, Klimaanlagen in den Krankenhäusern. Noch sind SPD und CDU nicht komplett auf einer Linie, wenn es darum geht, sich besser gegen Extremhitze und den Klimawandel zu wappnen. Auf der Agenda heute stehen aber auch wieder die Themen Wirtschaftswachstum und Bürokratieabbau. Kanzler Merz will da Tempo machen und nicht nur er stellt klar, die Stimmung bei uns ist top, trotz der miesen Umfragewerte. Claudia Wächter, Nachrichtenredaktion.
7: Zehntausende Stellen und vier Werke sollen bei Europas größtem Autobauer in Gefahr sein. Um geplante Sparmaßnahmen zu erläutern, trifft der VW-Vorstand nun an mehreren Standorten auf die Belegschaft. Nach dem Auftakt gestern am Stammwerk in Wolfsburg wird VW-Vorstand Blume heute in Emden und Zwickau erwartet. Zwei der Werke, die im Zuge der Sparpläne von Schließungen bedroht sind. Fans in aller Welt trauern um die Country-Ikone Dolly Parton. Auch zahlreiche Promis und Spitzenpolitiker ehren die mit 80 Jahren an Krebs verstorbene Sängerin.
9: Millionen Fans weltweit trauern in den sozialen Medien. Auf Dolly Partons Sternenplakette auf Hollywoods Walk of Fame liegen Blumensträuße und in New York wurde am Abend die Spitze des Empire State Buildings in glitzerndes rosa Licht getaucht. Musikerkollegen schreiben zum Beispiel, die Welt ohne Dolly Parton sei weniger funkelnd. Elton John würdigt Parton als gigantische Künstlerin mit dem gütigsten Herz. Taylor Swift schreibt, Dolly Parton besaß das sanfteste Herz, wenn es um die Nöte anderer ging und ein Rückgrat aus Stahl, mit dem sie ihre Werte als Künstlerin verteidigte. US-Präsident Donald Trump hat die Fahnen in den gesamten USA für eine Woche auf Halbmast setzen lassen. Onni Torau, Nachrichtenredaktion.
7: Zum Sport. Nach dem eskalierten Südwest-Derby im DFB-Pokal lädt der baden-württembergische Innenminister Hagel Fußballvereine zu einem Gespräch nach Stuttgart. Es gehe darum, klare Vereinbarungen zu treffen, heißt es in der Einladung. Gewalt habe in den Stadien keinen Platz. Das Treffen ist demnach für den 3. September geplant.
10: Schönen Mittwoch, hier ist Radio Paradiso mit dem Wetter für Brandenburg. Angenehme 24 Grad, die bekommen wir heute nochmal und Ihren Regenschirm, den können Sie weiterhin zu Hause lassen. Es sieht gut aus, dass es trocken bleibt. Es sind zwar ein paar Wolken den ganzen Tag über am Himmel, aber die Sonne, die kommt trotzdem zum Vorschein. Auch morgen am Donnerstag können Sie sich dann auf einen freundlichen Mix aus Sonne und Wolken freuen. Das Ganze dann bei 26 Grad maximal.
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12: Musikalische Urlaubsgefühle gibt's jetzt von UB40 mit Kingston Town. Und danach können Sie sich auf eine musikalische Portion

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1: Geh sorgsam mit dir um. Dich kannst nur einmal geben und auch nur kurz. Man darf dich nicht verbrauchen wie einen Rohstoff. Du bist kein Produkt. Entzieh dich der Statistik. Du bist wichtig. Bewahre dich. Weiche der Härte aus. Verweigere dich den Überflüssigkeiten. Gib Acht auf dich. Dich gibt es nur einmal.
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2: Mit Jörg Trotzki. Oh weh, das tut weh, vor allem den Pendlern, die auf die wichtige Direktverbindung von Schwedt nach Berlin und zurück angewiesen sind. Der RE3 wird mit dem Fahrplanwechsel im Dezember gestrichen. Pendler müssen dann in Angermünde umsteigen. Vom Infrastrukturministerium heißt es, die tägliche Auslastung zwischen Schwedt und Angermünde sei zu gering. Verkehrsminister Robert Krumbach hatte bei einem Bürgerdialog versucht, die Entscheidung seines Ministeriums zu rechtfertigen. Teils gingen seine Erklärungen in Buchrufen unter. Die Molkerei Müller, deutschlandweit bekannt unter anderem durch Müller Milch, hat, wie es aussieht, Lieferverträge mit Milchbauern aus Brandenburg gekündigt. Das haben Recherchen des RBB ergeben. Danach sollen die Kündigungen in den nächsten Monaten in Kraft treten. Betroffen sein sollen vor allem die mittelgroßen Betriebe mit 400 bis 800 Kühen in Nord- und Ostbrandenburg, heißt es weiter. Das Unternehmen Müller selbst habe sich noch nicht geäußert, heißt es abschließend. Brandenburg braucht dringend mehr Nachwuchs im Justizvollzug. Justizminister Benjamin Grimm kündigte an, durch höhere Löhne und bessere Arbeitsbedingungen mehr Anreize zu schaffen. So soll unter anderem die Ausbildungsvergütung im ersten Jahr um rund 400 auf dann 2.700 Euro angehoben werden. Auch die Besoldung der Justizmitarbeiter soll um bis zu 18% steigen. Rund 650 Brandenburger arbeiten derzeit im Justizvollzug. Rund 30 Stellen sind unbesetzt.
3: Schönen Mittwoch, hier ist Radio Paradiso mit dem Wetter für Brandenburg. Richtig angenehme 24 Grad, die bekommen wir heute nochmal. Das Ganze auch bei einem freundlichen Mix aus Sonne und Wolken über den Tag verteilt. Sind heute voraussichtlich den ganzen Tag über ein paar Wolken, aber diese sind harmlos, denn Regenschauer bringen sie nicht mit sich. Auch morgen am Donnerstag können Sie damit rechnen, dass es teils wolkig wird, aber ein paar Sonnenstrahlen werden wir auch abbekommen. Das Ganze dann morgen ohne Regenschauer und bei etwas wärmeren 26 Grad in der Spitze.
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4: Durchstarterin Olivia Dean ist gleich dabei für Sie mit aktueller Musik Man I Need. Und los geht's in die halbe Stunde mit den Eurythmics aus den 80ern.

Der Klang der Stille, musikalisch interpretiert. Deepesh Mode gerade. Enjoy the Silence hier auf ihrem Radio Paradiso. Machen Sie sich einen entspannten Mittwoch. Wir begleiten Sie mit den besten Hits mit der meisten Abwechslung. Carly Rae Jepsen ist dafür gleich dabei mit Call Me Maybe. Außerdem Kate Bush, Running Up That Hill, die 80er. Und jetzt wird's leidenschaftlich mit Paul Young und Every Time You Go Away hier auf ihrem Radio Paradiso. Schön, dass Sie dabei sind. Machen Sie sich einen entspannten Mittwoch.

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1: Wenn es dir im Leben zufällt, Straßen zu kehren, dann kehre die Straßen, wie Michelangelo Bilder malte. Kehre die Straßen, wie Beethoven Musik komponierte. Kehre die Straßen, wie Shakespeare dichtete. Kehre die Straßen so gut, dass alle Herrscharen im Himmel und auf Erden innehalten müssen und sagen: Hier lebte ein großer Straßenkehrer, der seine Aufgabe gut gemacht hat.
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7: Es ist 12 Uhr.
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8: Ich bin Dirk Zeitler. Finanzminister Klingbeil will keine Extrasteuer auf zuckerfreie Getränke erheben. Das mache ich nicht, das wird nicht kommen, erklärte der SPD-Chef auf Instagram. Eine Zuckersteuer auf zuckerfreie Getränke ergebe keinen Sinn. Gestern war ein Papier aus Klingbeils Ministerium öffentlich geworden, in dem vorgeschlagen wurde, neben Limonaden unter anderem auch Zero- und Light-Getränke, Biermischgetränke, Haferdrinks und Fertigcafés der Zuckersteuer zu unterwerfen. Die weltgrößte Computerspiel- und Videospielmesse Gamescom hat mit einem starken Ausstellerplus einen Rekordwert verbucht. Wie die Veranstalter nach dem Start des fünftägigen Events in Köln mitteilten, sind mehr als 1700 Firmen, Verbände und andere Organisationen präsent.
9: Rund 350.000 Gaming-Fans werden hier in den nächsten Tagen erwartet, gut zwei Drittel davon aus dem Ausland. Die können unter anderem die neuesten Spiele ausprobieren und stehen dafür zum Teil lange in der Schlange. Die Gaming-Branche ist für die Wirtschaft enorm wichtig, das zeigt sich auch an der politischen Prominenz. Neben Finanzminister Klingbeil und Forschungsministerin Bär wird erstmals auch ein Bundespräsident auf der Messe sprechen. Frank-Walter Steinmeier ist Gastredner beim Gamescom-Kongress. Aus Köln, Thomas Bremser.
8: Fans in aller Welt trauern um die Country-Ikone Dolly Parton. Auch zahlreiche Promis und Spitzenpolitiker ehren die mit 80 Jahren an Krebs verstorbene Sängerin.
10: Millionen Fans weltweit trauern in den sozialen Medien. Auf Dolly Partons Sternenplakette auf Hollywoods Walk of Fame liegen Blumensträuße und in New York wurde am Abend die Spitze des Empire State Buildings in glitzerndes rosa Licht getaucht. Musikerkollegen schreiben zum Beispiel, die Welt ohne Dolly Parton sei weniger funkelnd. US-Präsident Donald Trump hat die Fahnen in den gesamten USA für eine Woche auf Halbmast setzen lassen. Ronny Tochau, Nachrichtenredaktion.
8: Deutsche Unternehmen haben in den zurückliegenden 12 Monaten deutlich mehr Angriffe ausländischer Geheimdienste wahrgenommen als im Jahr zuvor. Das deckt sich mit der Einschätzung des Bundesamtes für Verfassungsschutz, das seit einigen Monaten auf eine erhöhte Gefährdung hinweist. Nach Angaben des IT-Branchenverbands Bitkom sahen von den Unternehmen, die Sabotage, Spionage oder Diebstahl erlebt haben, 37% einen ausländischen Nachrichtendienst am Werk, nach 28% im Vorjahr.
7: Schönen Mittwoch. Hier ist Radio Paradiso mit dem Wetter für Brandenburg. Einen freundlichen Mix aus Sonne und Wolken, den bekommen wir heute am Mittwoch. Das Ganze auch bei sehr angenehmen 24 Grad in der Spitze. Und sowohl heute als auch morgen müssen Sie nicht mit Regen rechnen. Es bleibt trocken. Morgen am Donnerstag, da wird es dann ähnlich. Wir bekommen etwas wärmere 26 Grad maximal. Das Ganze dann auch wieder bei Sonne und Wolken im Wechsel.
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7: So, die erste Hälfte des Mittwochs haben Sie hinter sich gebracht. Ab in die Mittagspause. Motiviert und hinein getanzt zu Outer Fox aus den 80ern.

holen Ihnen auch tagsüber die Sterne vom Himmel. Simply Red mit Stars hier auf Ihrem Radio Paradiso. Gleich Max Giesinger bei den besten Hits mit der meisten Abwechslung mit 80 Millionen. Und jetzt ganz viel Gefühl von Roxy Music. Und oh yeah, there's a band playing on the radio.

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0: Sowieso. Die Gedanken zum Auftanken. Die größten Worte der Menschheitsgeschichte. Helmut Kohl in einer Regierungserklärung im November 1989.
1: Freiheit war, ist und bleibt der Kern der deutschen Frage. Das heißt vor allem, unsere Landsleute in der DDR müssen selbst entscheiden können, welchen Weg in die Zukunft sie gehen wollen. Wer unsere Landsleute nicht bevormunden möchte, der sollte ihnen jetzt auch nicht einreden, das Beste sei die staatliche Teilung unseres Vaterlandes. Vor aller Welt präsentiert sich diese Stadt mit ihren großartigen Menschen als die Stadt der Deutschen.
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2: Mit Jörg Trotzki. Oh weh, das tut weh, vor allem den Pendlern, die auf die wichtige Direktverbindung von Schwedt nach Berlin und zurück angewiesen sind. Der RE3 wird mit dem Fahrplanwechsel im Dezember gestrichen. Pendler müssen dann in Angermünde umsteigen. Vom Infrastrukturministerium heißt es, die tägliche Auslastung zwischen Schwedt und Angermünde sei zu gering. Verkehrsminister Robert Krumbach hatte bei einem Bürgerdialog versucht, die Entscheidung seines Ministeriums zu rechtfertigen. Teils gingen seine Erklärungen in Buchrufen unter. Die Molkerei Müller, deutschlandweit bekannt unter anderem durch Müller Milch, hat, wie es aussieht, Lieferverträge mit Milchbauern aus Brandenburg gekündigt. Das haben Recherchen des RBB ergeben. Danach sollen die Kündigungen in den nächsten Monaten in Kraft treten. Betroffen sein sollen vor allem die mittelgroßen Betriebe mit 400 bis 800 Kühen in Nord- und Ostbrandenburg, heißt es weiter. Das Unternehmen Müller selbst habe sich noch nicht geäußert, heißt es abschließend. Brandenburg braucht dringend mehr Nachwuchs im Justizvollzug. Justizminister Benjamin Grimm kündigte an, durch höhere Löhne und bessere Arbeitsbedingungen mehr Anreize zu schaffen. So soll unter anderem die Ausbildungsvergütung im ersten Jahr um rund 400 auf dann 2.700 Euro angehoben werden. Auch die Besoldung der Justizmitarbeiter soll um bis zu 18% steigen. Rund 650 Brandenburger arbeiten derzeit im Justizvollzug. Rund 30 Stellen sind unbesetzt.
3: Schönen Mittwoch, hier ist Radio Paradiso mit dem Wetter für Brandenburg. Angenehme 24 Grad, die bekommen wir heute nochmal und Ihren Regenschirm, den können Sie weiterhin zu Hause lassen. Es sieht gut aus, dass es trocken bleibt. Es sind zwar ein paar Wolken den ganzen Tag über am Himmel, aber die Sonne, die kommt trotzdem zum Vorschein. Auch morgen am Donnerstag können Sie sich dann auf einen freundlichen Mix aus Sonne und Wolken freuen. Das Ganze dann bei 26 Grad maximal.
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3: Und jetzt die Bühne frei für Joe Cocker. Don't you

Der Mann ist wirklich durchgestartet, nachdem er 2018 für Deutschland beim Eurovision Song Contest den 4. Platz geholt und erlangt hat. Michael Schulte hier gerade mit Broken Sunshine auf ihrem Radio Paradiso. Die besten Hits mit der meisten Abwechslung.

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1: Eine rabbinische Weisheit. Ihr sollt eure Nächsten lieben wie euch selbst. Niemand auf der ganzen Welt kennt eure Fehler so gut wie ihr. Und trotzdem liebt ihr euch. Auf diese Weise sollt ihr euren Nächsten lieben, welche Fehler ihr in ihm auch immer finden mögt.
2: Und jetzt auf Polnisch. 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
17: Ich bin Doc Zeitler. Die Nachricht, dass die geplante Zuckersteuer auch auf zuckerfreie Getränke wie Cola Zero ausgeweitet werden soll, hat eine Welle der Empörung in Deutschland ausgelöst. Bundesfinanzminister Klingbeil stellt jetzt klar, es wird keine Extrasteuer auf zuckerfreie Getränke geben. Das wird nicht kommen, schrieb er auf Instagram.
18: Eine Zuckersteuer auf zuckerfreie Getränke ergibt keinen Sinn, schreibt Klingbeil wörtlich, und damit spricht er den meisten wohl aus dem Herzen. Zum Auslöser der Debatte erklärte er, es sei ein Arbeitspapier an die Öffentlichkeit gelangt, die darin enthaltenen Vorschläge, auch Getränke zu besteuern, die andere Süßungsmittel statt reinem Zucker enthalten, sei weder politisch abgestimmt noch in der Koalition beschlossen. Diana Kramer, Nachrichtenredaktion.
17: VW-Konzernchef Blume hat sich nach dem Auftakt in der Wolfsburger Zentrale den Fragen der Belegschaft im Werk Emden gestellt. Blume landete am Morgen mit einem Flieger des VW Air Service auf dem Flugplatz in Ostfriesland. Die zweite von insgesamt 9 Betriebsversammlungen war mit Spannung erwartet worden, weil der Standort in Emden jüngst immer wieder zu den gefährdeten Werken gezählt wurde. Betriebsrat und Gewerkschaft hatten schon im Juli mit Protesten auf die Berichte über verschärfte Sparpläne des Konzerns reagiert. Die weltgrößte Computerspiel- und Videospielmesse Gamescom hat mit einem starken Ausstellerplus einen Rekordwert verbucht. Wie die Veranstalter nach dem Start des 5-tägigen Events in Köln mitteilten, sind mehr als 1700 Firmen, Verbände und andere Organisationen präsent.
13: Rund 350.000 Gaming-Fans werden hier in den nächsten Tagen erwartet, gut 2/3 davon aus dem Ausland. Die können unter anderem die neuesten Spiele ausprobieren und stehen dafür zum Teil lange in der Schlange. Die Gaming-Branche ist für die Wirtschaft enorm wichtig, das zeigt sich auch an der politischen Prominenz. Neben Finanzminister Klingbeil und Forschungsministerin Bär wird erstmals auch ein Bundespräsident auf der Messe sprechen. Frank-Walter Steinmeier ist Gastredner beim Gamescom-Kongress. Aus Köln, Thomas Bremser.
17: Fans in aller Welt trauern um die Country-Ikone Dolly Parton. Auch zahlreiche Promis und Spitzenpolitiker ehren die mit 80 Jahren an Krebs verstorbene Sängerin. Popstar Elton John würdigte sie als gigantische Künstlerin mit dem gütigsten Herz. US-Präsident Trump ließ die Fahnen im ganzen Land für eine Woche auf Halbmast setzen.
19: Schönen Mittwoch, hier ist Radio Paradiso mit dem Wetter für Brandenburg. Richtig angenehme 24 Grad, die bekommen wir heute nochmal. Das Ganze auch bei einem freundlichen Mix aus Sonne und Wolken über den Tag verteilt. Sind heute voraussichtlich den ganzen Tag über ein paar Wolken, aber diese sind harmlos, denn Regenschauer bringen sie nicht mit sich. Auch morgen am Donnerstag können Sie damit rechnen, dass es teils wolkig wird, aber ein paar Sonnenstrahlen werden wir auch abbekommen. Das Ganze dann morgen ohne Regenschauer und bei etwas wärmeren 26 Grad in der Spitze.
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22: Ja, Frauenpower zum Start in dieser halben Stunde. Leonie ist gleich dabei mit By Your Side. Außerdem Sophie B. Hawkins, Right Beside You. Und jetzt Irene Cara, Flashdance, What a Feeling. Schönen Mittwoch.

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1: Ein in Meditation erfahrener Mann wurde einmal gefragt, warum er trotz seiner vielen Beschäftigungen immer so gesammelt sein könne. Dieser sagte: Wenn ich stehe, dann stehe ich. Wenn ich gehe, dann gehe ich. Wenn ich sitze, dann sitze ich. Wenn ich esse, dann esse ich. Wenn ich spreche, dann spreche ich. Da fielen ihm die Fragesteller ins Wort und sagten: Das tun wir doch auch. Er aber sagte zu ihnen: Nein, wenn ihr sitzt, dann steht ihr schon. Wenn ihr steht, dann lauft ihr schon. Wenn ihr lauft, dann seid ihr schon am Ziel.
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2: Mit Jörg Trotzki. Die Pläne für Stellenstreichungen in der Brandenburger Landesregierung werden konkreter. Finanzminister Daniel Keller teilte mit, dass in einem ersten Schritt über 600 Stellen wegfallen sollen. Weitere sollen in den nächsten Jahren folgen. Besonders in den Ressorts Justiz, Wissenschaft und Landwirtschaft werde der Rotstift angesetzt, so Keller weiter. Nahezu 70 Millionen Euro sollen so pro Jahr eingespart werden. Ausgenommen von den Stellenstreichungen sind die Bereiche Polizei und Justizvollzug sowie Schulen und Finanzbehörden. Brandenburgs Seniorenbeauftragter Norman Asmus übernimmt nun auch die Aufgaben des Behindertenbeauftragten des Landes. Das teilte das Sozialministerium in Potsdam mit. Das Amt war seit über einem Jahr unbesetzt. Norman Asmus soll nun die Gleichbehandlung von Menschen mit und ohne Behinderungen durchsetzen. Auch soll er an Gesetzen und Vorhaben beteiligt werden, die die Belange von Behinderten betreffen. Die Molkerei Müller, die deutschlandweit unter anderem durch Müller-Milch bekannt ist, hat, wie es aussieht, Lieferverträge mit Milchbauern aus Brandenburg gekündigt. Das haben Recherchen des RBB ergeben. Danach sollen die Kündigungen in den nächsten Monaten in Kraft treten. Betroffen sein sollen vor allem die mittelgroßen Betriebe mit 400 bis 800 Kühen in Nord- und Ostbrandenburg, heißt es weiter. Das Unternehmen Müller selbst habe sich noch nicht geäußert, heißt es abschließend.
3: Schönen Mittwoch, hier ist Radio Paradiso mit dem Wetter für Brandenburg. Einen freundlichen Mix aus Sonne und Wolken, den bekommen wir heute am Mittwoch. Das Ganze auch bei sehr angenehmen 24 Grad in der Spitze. Und sowohl heute als auch morgen müssen Sie nicht mit Regen rechnen, es bleibt trocken. Morgen am Donnerstag, da wird es dann ähnlich. Wir bekommen etwas wärmere 26 Grad maximal. Das Ganze dann auch wieder bei Sonne und Wolken im Wechsel.
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5: Und bei den besten Hits mit der meisten Abwechslung können Sie sich gleich auf frische aktuelle Musik freuen. Alex Warren mit Fever Dream. Und los geht's jetzt. Eiskalt. Icehouse aus den 80ern mit Hey Little Girl. Schönen Mittwoch.

Viel Leidenschaft, viel Gefühl hier von No Doubt. Das war Don't Speak auf ihrem Radio Paradiso. Es geht durch die Wochenmitte mit den besten Hits mit der meisten Abwechslung. Gleich Triggerfinger mit I Follow Rivers. Und jetzt Kim Wilde, You Keep Me Hanging On.

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1: Eine Investition in eine Freundschaft ist oft ein Verlustgeschäft. Aber wenn es einmal gut geht, dann gleicht der Gewinn alle anderen Verluste aus.
2: Und auf Polnisch. 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Ale kiedy raz się powiedzie, zysk wyrównuje wszystkie straty.
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20: Ich bin Thomas Bleskin. VW-Konzernchef Oliver Blume hat sich bei der Belegschaft in Emden zur schwierigen Lage des Werks geäußert. Ihm zufolge betragen die Arbeitskosten in Ostfriesland mehr als das Doppelte vergleichbarer europäischer Standorte.
21: Werksschließungen sind noch nicht beschlossen, hat der VW-Chef immer wieder betont. Aber die Belegschaften sind alarmiert, seit die Konzernführung Sparmaßnahmen angekündigt hat. Und für die Werke in Emden und Zwickau gibt es noch keine wettbewerbsfähige Nutzung für die 2030er Jahre, wie es aus der VW-Führung heißt. Das soll jetzt in den kommenden 6 bis 12 Monaten geschafft werden. An den beiden Standorten hatte VW zuletzt viel Geld investiert für die Produktion von E-Autos. Thomas Thonfeld, Nachrichtenredaktion.
20: Bundeskanzler Merz hat nach der Klausurtagung des schwarz-roten Kabinetts zu mehr Optimismus und Zuversicht aufgerufen. Die Regierung habe auf Schloss Neuhardenberg ein Zukunftsbild für Deutschland entworfen und die Aufgaben der kommenden Wochen und Monate offen und konstruktiv beraten, sagte der CDU-Chef. Merz forderte, den weit verbreiteten Missmut abzuschütteln, der das Land lähme. Die Nachricht, dass die geplante Zuckersteuer auch auf zuckerfreie Getränke wie Cola Zero ausgeweitet werden soll, hat eine Welle der Empörung in Deutschland ausgelöst. Bundesfinanzminister Klingbeil stellt jetzt klar, es wird keine Extrasteuer auf zuckerfreie Getränke geben.
1: Eine Zuckersteuer auf zuckerfreie Getränke ergibt keinen Sinn, schreibt Klingbeil wörtlich, und damit spricht er den meisten wohl aus dem Herzen. Zum Auslöser der Debatte erklärte er, es sei ein Arbeitspapier an die Öffentlichkeit gelangt, die darin enthaltenen Vorschläge, auch Getränke zu besteuern, die andere Süßungsmittel statt reinem Zucker enthalten, sei weder politisch abgestimmt noch in der Koalition beschlossen. In interne Diskussionen gehören laut Klingbeil aber eben auch Vorschläge, die am Ende nicht umgesetzt werden. Diana Kramer, Nachrichtenredaktion.
20: Der Einbruch beim Wohnungsbau zwischen 2023 und 2025 hat einer Studie zufolge die gesamte Konjunktur in Deutschland gebremst. 2025 seien bundesweit rund 85.000 Wohnungen weniger gebaut worden als zwei Jahre zuvor, heißt es im sogenannten Baumonitor 2026. Allein für den Bau bedeutet das binnen zwei Jahren einen Nettoumsatzverlust von rund 27 Milliarden Euro.
7: Sonne und Wolken bei 24 Grad. Angenehm geht's heute durch die Wochenmitte hindurch und auch morgen am Donnerstag nochmal richtig schönes Wetter. Es gibt nochmal deutlich mehr Sonne, deutlich weniger Wolken, ganz viel blauer Himmel bei Topwerten von 26 Grad in der Region.
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7: Ehrenamtlich engagieren, das tun wir uns weiterhin und zwar ziemlich ausgiebig und viel. Ansonsten sind wir in unserer Freizeit aber tatsächlich doch eher gerne zu Hause und hängen vor den Bildschirmen. Das sagt der neue Freizeit im Monitor und den gucken wir uns hier gleich mal ein bisschen genauer an. Unter anderem nach Billy Idol habe ich jetzt für Sie. Hier sind die 80er mit Sweet 16.

0: Freunde treffen, das ist doch eigentlich was richtig Schönes, etwas, auf das wir uns freuen nach Feierabend. Aber tatsächlich wird das immer unwichtiger für viele von uns. Das zeigt zum Beispiel der neue Freizeitmonitor. Immer beliebter dagegen sind laut Forschenden Social-Media-Aktivitäten und künstliche Intelligenz. Claudia Wächter aus der Radio Paradiso Redaktion. Claudia, also haben wir demnächst alle nur noch KI-Freunde statt echte Freunde?
1: Naja, wir hängen schon ziemlich viel am Smartphone, scrollen auf Insta und Co., hören Musik und vor allem die Jüngeren, die so um die 20 sind, die nutzen noch häufiger KI. Und das nicht nur, um sich schlau zu machen. Da werden Chatbots auch oft zu Freunden, sind Ratgeber, sagen die Forschenden. Also ja, es scheint schon in die Richtung zu gehen. Weniger Kochabende mit Freunden, mehr Social Media und KI.
0: Okay, und gibt es noch Alternativen zum Smartphone, also andere Trends vielleicht, oder kommen wir wirklich nicht mehr los vom Bildschirm?
1: Also Bildschirmzombie sind wir noch nicht. Viele chillen auch einfach mal nur, tun gar nichts oder verbringen Zeit mit dem Partner, auch das ist vielen wichtig. Und noch eine gute Nachricht, wir sind keine Sofa-Freaks. Wir machen nämlich viel mehr Sport als früher, selbst Gesangsvereine sind nicht total out und viele, die haben sogar ein Ehrenamt.
0: Ja, ohne Ehrenamt würde vieles nicht laufen bei uns. Rund 37% der Deutschen, also mehr als jede und jeder Dritte, engagieren sich nach oder neben dem Beruf noch ehrenamtlich. Das muss man auch mal sagen, ist ja wirklich was richtig Tolles und Positives.

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0: 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Die größten Worte der Menschheitsgeschichte. Im Dezember 1970 kniet Bundeskanzler Willy Brandt vor dem Ehrenmal der Helden des Ghettos von Warschau nieder. Ein wichtiger Beitrag zur Entspannung der deutsch-polnischen Beziehungen. Aus seinen Erinnerungen an den Kniefall von Warschau.
1: Immer wieder bin ich gefragt worden, was es mit dieser Geste auf sich gehabt habe. Ob sie etwa geplant gewesen sei. Nein, das war sie nicht. Meine engen Mitarbeiter waren nicht weniger überrascht als jene Reporter und Fotografen, die neben mir standen, und als jene, die der Szene ferngeblieben waren, weil sie Neues nicht erwarteten. Am Abgrund der deutschen Geschichte und unter der Last der Millionen Ermordeten tat ich, was Menschen tun, wenn die Sprache versagt.
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2: 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Die Pläne für Stellenstreichungen in der Brandenburger Landesregierung werden konkreter. Finanzminister Daniel Keller teilte mit, dass in einem ersten Schritt über 600 Stellen wegfallen sollen. Weitere sollen in den nächsten Jahren folgen. Besonders in den Ressorts Justiz, Wissenschaft und Landwirtschaft werde der Rotstift angesetzt, so Keller weiter. Nahezu 70 Millionen Euro sollen so pro Jahr eingespart werden. Ausgenommen von den Stellenstreichungen sind die Bereiche Polizei und Justizvollzug sowie Schulen und Finanzbehörden. Brandenburgs Seniorenbeauftragter Norman Asmus übernimmt nun auch die Aufgaben des Behindertenbeauftragten des Landes. Das teilte das Sozialministerium in Potsdam mit. Das Amt war seit über einem Jahr unbesetzt. Norman Asmus soll nun die Gleichbehandlung von Menschen mit und ohne Behinderungen durchsetzen. Auch soll er an Gesetzen und Vorhaben beteiligt werden, die die Belange von Behinderten betreffen. Die Molkerei Müller, die deutschlandweit unter anderem durch Müller-Milch bekannt ist, hat, wie es aussieht, Lieferverträge mit Milchbauern aus Brandenburg gekündigt. Das haben Recherchen des RBB ergeben. Danach sollen die Kündigungen in den nächsten Monaten in Kraft treten. Betroffen sein sollen vor allem die mittelgroßen Betriebe mit 400 bis 800 Kühen in Nord- und Ostbrandenburg, heißt es weiter. Das Unternehmen Müller selbst habe sich noch nicht geäußert, heißt es abschließend.
3: Mit einem Mix aus Sonne und Wolken und vor allem Regen frei geht's heute durch die Wochenmitte hindurch. 24 Grad messen wir in der Region maximal. 26 Grad erwarten wir dann morgen am Donnerstag. Es wird nochmal sonniger. Wir bekommen viel blauen Himmel und viel, viel Sonne am Freitag. Da kommen dann einige Regenwolken zurück.
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3: Es ist auf jeden Fall ein Teil und eine feste Erinnerung aus meiner Jugend. Die Bravo feiert heute ihren 70. Geburtstag. Und auf die Bravo werfen wir gleich nochmal einen genauen Blick, unter anderem nach Tina Turner. Die lassen wir jetzt rein ins Ohr mit What's Love Got to Do With It.

0: Ja, zu meiner Schulzeit, da hat sie jede und jeder gelesen und sie kam jede Woche neu an den Kiosk. Die Bravo, ein Kultmagazin für viele von uns und heute feiert sie Geburtstag. Heute wird sie 70 Jahre alt. Herzlichen Glückwunsch, Annabel Giesbert aus der Paradiso-Redaktion. Annabel, die Bravo war früher ja für uns schon ein riesen Ding, muss man sagen. Warum war die damals so ein Leitmedium?
1: Naja, vor dem Internet war die Bravo eigentlich der einzige und wichtigste Zugang zu Stars, Musik und Jugendthemen. Dazu kam dann noch Dr. Sommer. Jugendliche konnten dort Fragen zu Liebe, Körper und auch Sexualität stellen. Also zu Themen, über die sie mit ihren Eltern oft gar nicht sprechen wollten. Und damit war die Bravo natürlich auch eine Art Ersatz für ihre eigene Aufklärung. Die Zeitschrift war halt auch gerade unter Jugendlichen sehr beliebt und wurde in den Schulen dann auch oft weitergereicht. Und damit hat sie dann Woche für Woche bis zu 6 Millionen junge Menschen erreicht. Also eine Zielgruppe, die wir heute nur noch über die sozialen Medien in der Größe erreichen.
0: Ja, das war schon eine Power, die das Magazin damals hatte. Die Bravo, falls Sie sich das jetzt fragen, die gibt's heute übrigens immer noch. Erscheint aber nicht mehr so regelmäßig wie früher, sondern mittlerweile einmal im Monat.

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1: Es gibt nichts Schöneres, als geliebt zu werden. Geliebt um seiner selbst willen oder vielmehr trotz seiner selbst.
2: Und auf Polnisch. Nie ma nic piękniejszego niż być kochanym. Kochanym ze względu na to, jakim się jest, lub raczej pomimo tego, jakim się jest.
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13: Ich bin Thomas Pleskin. Bundeskanzler Merz hat zu mehr Optimismus und Zuversicht aufgerufen. Nach der Kabinettsklausur in Brandenburg forderte der CDU-Chef, den weit verbreiteten Missmut in Deutschland abzuschütteln.
14: Wir sind und bleiben das Land der Macher und Erfinder, sagt Merz. Und auch mit der Wirtschaft werde es bis Jahresende wieder bergauf gehen, versprach er. Nach dem brütenden Sommer betonte er, er habe auch das Thema Hitzeschutz auf dem Schirm. Mehr Geld dafür will er aber nicht locker machen. Vor einem schwierigen Herbst mit Reformen und Landtagswahlen ging es bei der Klausur vor allem aber auch um eines, gut zu performen, Geschlossenheit zu demonstrieren. Claudia Wächter, Nachrichtenredaktion.
13: Finanzminister Klingbeil hat eine Ausweitung der geplanten Zuckersteuer auf zuckerfreie Light- und Zero-Getränke ausgeschlossen. Ein entsprechender Vorschlag aus seinem Ministerium sei lediglich ein interner Arbeitsstand und weder politisch abgestimmt noch von der Koalition beschlossen, erklärte der SPD-Chef. Besteuert werden sollen ab 2027 zuckerhaltige Getränke. VW-Konzernchef Oliver Blume hat sich bei der Belegschaft in Emden zur schwierigen Lage des Werks geäußert. Ihm zufolge betragen die Arbeitskosten in Ostfriesland mehr als das Doppelte vergleichbarer europäischer Standorte. Blumes Auftritt in Emden war mit Spannung erwartet worden, weil der Standort aktuell immer wieder zu den gefährdeten Werken gezählt wurde.
15: Werksschließungen sind noch nicht beschlossen, hat der VW-Chef immer wieder betont. Aber die Belegschaften sind alarmiert, seit die Konzernführung Sparmaßnahmen angekündigt hat. Und für die Werke in Emden und Zwickau gibt es noch keine wettbewerbsfähige Nutzung für die 2030er Jahre, wie es aus der VW-Führung heißt. Das soll jetzt in den kommenden 6 bis 12 Monaten geschafft werden. An den beiden Standorten hatte VW zuletzt viel Geld investiert für die Produktion von E-Autos. Thomas Thonfeld, Nachrichtenredaktion.
13: Nach einer schweren Sturzflut im nepalesischen Himalaya werden hunderte Reisende vermisst. Nach vorläufigen Angaben der Tourismusbehörde handelt es sich um fast 400 Menschen, darunter knapp 300 Ausländer, auch aus Deutschland, den USA und Spanien. Die Zahl der Toten stieg inzwischen auf 22. Die Ursache der Flut ist noch unklar, als Möglichkeit gilt der Ausbruch eines Gletschersees.
16: Sind immer mal wieder ein paar Wolken unterwegs, aber auch die Sonne hat ihre Momente. Es bleibt vor allem angenehm 24 Grad, die Top-Temperatur in der Region. Nochmal mehr Sonne, nochmal mehr blauen Himmel vor allem gibt es dann morgen am Donnerstag. 26 Grad erwarten wir maximal, also nochmal richtig schönes Spätsommerwetter. Am Freitag sind dann vor allem ab der Mittagszeit wieder ein paar Regenwolken mit dabei.
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16: Ab heute geht sie wieder los, die größte Games-Messe der Welt, die Gamescom in Köln. Dazu gleich mehr, unter anderem nach Phil Collins, den gibt's jetzt. Hier sind die 80er. You can't, Harry Love.

0: Games machen Lust auf Zukunft. Das ist das Leitthema der diesjährigen Gamescom, dem weltweit größten Event rund um Computer und Videospiele, das in diesem Jahr von heute bis zum Sonntag wieder in Köln und auch online stattfindet und worauf sich die Gaming-Fans dieses Mal freuen können bei dieser Messe und was es denn zum Beispiel auch für neue Trends gibt, das klären wir jetzt mit Felix Falk, dem Geschäftsführer von GAME, dem Verband der deutschen Games-Branche und mit Veranstalter der Gamescom. Hallo Herr Falk. Herr Falk, worauf freuen Sie sich denn jetzt bei der Gamescom besonders?
1: Da gibt es so viel, was ich spannend finde. Vielleicht eine Sache, die in diesem Jahr erstmals stattfindet, nämlich Games Done Quick. Das ist ein Event, das gab es bisher in Europa noch nie. Und da sind Spielerinnen und Spieler dabei, die sogenannte Speedruns machen. Also so schnell wie möglich durch ein Spiel kommen, jeden Winkel, jede Abkürzung finden. Also ganz kreativ und lustig und auch noch für einen guten Zweck. Da werden nämlich Spenden gesammelt, nämlich für Gaming for Democracy. Das ist ein Projekt der Stiftung Digitale Spielekultur und der Bertelsmann Stiftung. Das ist vielleicht ein Beispiel zusammen mit Cosplay Contest, E-Sport Veranstaltung. Also ich könnte jetzt noch ganz viel nennen.
0: Ja, klingt auf jeden Fall toll. Und es gibt auch ein interessantes Leitthema, finde ich, in diesem Jahr. Games machen Lust auf Zukunft. Erklären Sie gerne mal, was hat's damit auf sich?
1: Die Gamescom ist natürlich immer ein Fenster in das Morgen, aber die DNA von der Games Community, von den Games Studios, die ganze Branche ist eigentlich, dass alle immer nach vorne gucken. Klar geht's da um die neuesten Spiele, aber es geht eben genauso um das Gründen von neuen Unternehmen, um Zukunftsinnovation, die Begeisterung für die neuesten Technologien. Und im Kern ist eigentlich immer die Frage, wie komme ich auf das nächste Level? Und ich finde, das ist so eine Einstellung, die gerade in diesen Zeiten, wo viel Verunsicherung ist, die wir brauchen. Also so ein positiver Wille, eine positive Zukunft zu gestalten.
0: Und das scheint auch die Politik zu interessieren. Die ist nämlich auch stark auf der Gamescom unterwegs. Erzählen Sie mal, wie sieht's da aus?
1: Wir freuen uns sehr, dass die politische Aufmerksamkeit auch wieder sehr hoch ist. Da ist einfach verstanden, welche große Bedeutung dieser Zukunftsbereich Games hat. Und wir freuen uns zum Beispiel auf Vizekanzler und Finanzminister Lars Klingbeil, auch die Games-Ministerin Dorothee Bär. Die werden natürlich über die Stärkung des Produktionsstandortes Deutschland reden. Da geht es um die Einführung einer steuerlichen Förderung. Die muss jetzt passieren, steht im Koalitionsvertrag. Da müssen wir jetzt wettbewerbsfähig werden. Aber wir freuen uns genauso auf Henna Wirkönen, die Vizekommissionspräsidentin auf EU-Ebene. Das zeigt nochmal die internationale Bedeutung der Gamescom. Und erstmals wird der Bundespräsident auf der Gamescom sein. Das wird sicher auch ein Highlight.
0: Absolut. Also hoher Besuch ist ja auch das größte Games-Event der Welt. Öffnet ab heute die Tore. Von heute bis zum Sonntag findet sie statt. Wieder in Köln oder auch online. 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

0: 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Die größten Worte der Menschheitsgeschichte. Gott würfelt nicht. Davon ist Albert Einstein überzeugt. Mit der Quantenphysik hält jedoch der Gedanke des Zufalls Einzug in die Physik. Das widerspricht Albert Einsteins Verständnis von Naturwissenschaft und seinem religiösen Glauben. In einem Brief an den Physiker Max Born schreibt er im Dezember 1926:
1: Die Quantenmechanik ist sehr achtunggebietend. Aber eine innere Stimme sagt mir, dass das doch nicht der wahre Jakob ist. Die Theorie liefert viel, aber dem Geheimnis des Alten bringt sie uns kaum näher. Jedenfalls bin ich überzeugt, dass der nicht würfelt.
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2: Mit Jörg Trotzki. Die Pläne für Stellenstreichungen in der Brandenburger Landesregierung werden konkreter. Finanzminister Daniel Keller teilte mit, dass in einem ersten Schritt über 600 Stellen wegfallen sollen. Weitere sollen in den nächsten Jahren folgen. Besonders in den Ressorts Justiz, Wissenschaft und Landwirtschaft werde der Rotstift angesetzt, so Keller weiter. Nahezu 70 Millionen Euro sollen so pro Jahr eingespart werden. Ausgenommen von den Stellenstreichungen sind die Bereiche Polizei und Justizvollzug sowie Schulen und Finanzbehörden. Brandenburgs Seniorenbeauftragter Norman Asmus übernimmt nun auch die Aufgaben des Behindertenbeauftragten des Landes. Das teilte das Sozialministerium in Potsdam mit. Das Amt war seit über einem Jahr unbesetzt. Norman Asmus soll nun die Gleichbehandlung von Menschen mit und ohne Behinderungen durchsetzen. Auch soll er an Gesetzen und Vorhaben beteiligt werden, die die Belange von Behinderten betreffen. Die Molkerei Müller, die deutschlandweit unter anderem durch Müller-Milch bekannt ist, hat, wie es aussieht, Lieferverträge mit Milchbauern aus Brandenburg gekündigt. Das haben Recherchen des RBB ergeben. Danach sollen die Kündigungen in den nächsten Monaten in Kraft treten. Betroffen sein sollen vor allem die mittelgroßen Betriebe mit 400 bis 800 Kühen in Nord- und Ostbrandenburg, heißt es weiter. Das Unternehmen Müller selbst habe sich noch nicht geäußert, heißt es abschließend.
3: Sonne und Wolken bei 24 Grad. Angenehm geht's heute durch die Wochenmitte hindurch und auch morgen am Donnerstag nochmal richtig schönes Wetter. Es gibt nochmal deutlich mehr Sonne, deutlich weniger Wolken, ganz viel blauer Himmel bei Topwerten von 26 Grad in der Region.
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3: Hindernisläuferin Gesa Krause, Zehnkämpfer Leo Neugebauer, Speerwerfer Julian Weber oder auch Sprinter Owen Ansah. Die alle haben noch vor zwei Wochen in Birmingham gestanden bei der Leichtathletik-Europameisterschaft. Sie alle haben Gold geholt, die Goldmedaille gewonnen. Und sie sind jetzt am kommenden Wochenende hier bei uns in Deutschland in Berlin zum E-Stuff. Und dahin haben wir sie eingeladen. Heute früh bei uns in der Morning Show willkommen bei Thorsten Wittke. Da hören wir gleich nochmal rein. Unter anderem nach Olivia Dean gleich. So easy to fall in love. Und das hier sind die Bangles. Die gibt's jetzt mit

0: Gute Laune Musik zum guten Wetter, heute zur Wochenmitte. DJ Bobo, Everybody, die 90er. Und aus den 90ern gehen wir gleich zu Michael Bublé. It's a beautiful day nach Tracy Chapman, die späten 80er auch gleich hier. Talking about a revolution.
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2: Spitzenmäßige Leichtathletik gibt es zu erleben am Sonntag im Olympiastadion beim ISTAF. Und Petra aus Spandau ist dran. Petra, was ist denn Ihre Lieblingsleichtathletikdisziplin zum Zuschauen?
3: Mit unserem Neugebauer die Leichtathletik.
2: Der Zehnkämpfe, da hat sie ihn angetan.
3: Genau.
2: Ja, die Disziplin oder seine Oberarme? Oder beides wahrscheinlich. Beides wahrscheinlich.
3: Beides.
2: Das ist schon ein toller Typ tatsächlich. Leichtathletik, selbst mal in der Leichtathletik irgendwie tätig gewesen oder nur im Schulsport irgendwie zwangsweise?
3: Nur im Schulsport, ja.
2: Zugucken ist aber etwas, da kommen Sie auch ins Schwitzen, weil es ist einfach toller Spitzensport,
3: genau,
2: der da geboten wird. Und Sie haben auch geschrieben, habe ich kurz gesehen, dass Sie noch selbst gar nicht da waren, ne? Beim ISTAF, noch nie erlebt haben?
3: Nee, ich war noch nie da. Also ich kann mich nicht entsinnen, auch nicht mit der Schule.
2: Dann kann ich Ihnen nur sagen, Sie gewinnen die Tickets. Herzlichen Glückwunsch.
3: Ui, toll, danke.
2: Viel Spaß am Sonntag.
3: Ja, toll.
2: Und nehmen Sie das Fernglas mit, damit Sie den Leo Neugebauer
3: auch mal ansehen
2: können. Na ja, super.
3: Ja,
2: viel Spaß.
3: Super. Ja, danke schön.
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1: Der Mensch hat dreierlei Wege, klug zu handeln. Erstens durch Nachdenken. Das ist der edelste. Zweitens durch Nachahmen. Das ist der leichteste. Und drittens durch Erfahrung. Das ist der bitterste.
2: Und auf Polnisch. 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Po drugie, przez naśladowanie, to jest najłatwiejsze. 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
9: Ich bin Thomas Bleskin. Finanzminister Klingbeil hat eine Ausweitung der geplanten Zuckersteuer auf zuckerfreie Light- und Zero-Getränke ausgeschlossen. Ein entsprechender Vorschlag aus seinem Ministerium sei lediglich ein interner Arbeitsstand und weder politisch abgestimmt noch von der Koalition beschlossen, erklärte der SPD-Chef.
10: Die Steuer auf gezuckerte Getränke soll im nächsten Jahr kommen. In Großbritannien gibt es sie bereits. Damit sollen vor allem Kinder vor Produkten geschützt werden, die der Gesundheit schaden. Wie genau die Steuer umgesetzt wird, beraten gerade die Ministerien. Hier soll es auch keine Denkverbote geben, sagt Finanzminister Klingbeil. Doch die Idee, auch Zero-Getränke oder Hafermilch zu besteuern, werde er nicht umsetzen. Die Union ist generell skeptisch, wird die Zuckersteuer aber wohl mittragen. Thomas Bremser, Redaktion.
9: Bundeskanzler Merz hat zu mehr Optimismus und Zuversicht aufgerufen. Nach der Kabinettsklausur in Brandenburg forderte der CDU-Chef, den weit verbreiteten Missmut in Deutschland abzuschütteln.
11: Wir sind und bleiben das Land der Macher und Erfinder, sagt Merz. Und auch mit der Wirtschaft werde es bis Jahresende wieder bergauf gehen, versprach er. Nach dem brütenden Sommer betonte er, er habe auch das Thema Hitzeschutz auf dem Schirm. Mehr Geld dafür will er aber nicht locker machen. Vor einem schwierigen Herbst mit Reformen und Landtagswahlen ging es bei der Klausur vor allem aber auch um eines, gut zu performen, Geschlossenheit zu demonstrieren. Claudia Wächter, Nachrichtenredaktion.
9: Volkswagen will angesichts des Sparkurses auch im Management deutlich Stellen abbauen. Konzernchef Blume kündigte bei einer Betriebsversammlung im gefährdeten Werk Emden an, dort solle ein Viertel der Managementstellen wegfallen. Zugleich verwies er auf die hohen Arbeits- und Fabrikkosten des Standorts. Werksschließungen wolle er weiterhin vermeiden, Beschlüsse dazu gebe es bislang nicht. Auch um die Zukunft der Werke in Zwickau, Hannover und Neckarsulm wird gebankt. Nach einer schweren Sturzflut im nepalesischen Himalaya werden hunderte Reisende vermisst. Nach vorläufigen Angaben der Tourismusbehörde handelt es sich um fast 400 Menschen, darunter knapp 300 Ausländer, auch aus Deutschland, den USA und Spanien. Die Zahl der Toten stieg inzwischen auf 22. Die Ursache der Flut ist noch unklar, als Möglichkeit gilt der Ausbruch eines Gletschersees.
12: Mit einem Mix aus Sonne und Wolken und vor allem regenfrei geht's heute durch die Wochenmitte hindurch. 24 Grad messen wir in der Region maximal. 26 Grad erwarten wir dann morgen am Donnerstag. Es wird nochmal sonniger. Wir bekommen viel blauen Himmel und viel, viel Sonne am Freitag. Da kommen dann einige Regenwolken zurück.
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12: Ja, die Freunde treffen ist es nicht mehr so wirklich. Der Freizeitmonitor sagt nie, in unserer Freizeit machen wir lieber was anderes. Was denn genau? Da schauen wir gleich mal drauf, unter anderem nach Chris de Burgh. Jetzt gibt's ein paar Emotionen am Mittwochnachmittag. Hier sind die 80er, High on Emotion.

0: Freunde treffen, das ist doch eigentlich was richtig Schönes, etwas, auf das wir uns freuen nach Feierabend. Aber tatsächlich wird das immer unwichtiger für viele von uns. Das zeigt zum Beispiel der neue Freizeitmonitor. Immer beliebter dagegen sind laut Forschenden Social-Media-Aktivitäten und künstliche Intelligenz. Claudia Wächter aus der Radio Paradiso Redaktion. Claudia, also haben wir demnächst alle nur noch KI-Freunde statt echte Freunde?
1: Naja, wir hängen schon ziemlich viel am Smartphone, scrollen auf Insta und Co., hören Musik und vor allem die Jüngeren, die so um die 20 sind, die nutzen noch häufiger KI. Und das nicht nur, um sich schlau zu machen. Da werden Chatbots auch oft zu Freunden sind, Ratgeber, sagen die Forschenden. Also ja, es scheint schon in die Richtung zu gehen. Weniger Kochabende mit Freunden, mehr Social Media und KI.
0: Okay, und gibt's noch Alternativen zum Smartphone, also andere Trends vielleicht, oder kommen wir wirklich nicht mehr los vom Bildschirm?
1: Also Bildschirmzombie sind wir noch nicht. Viele chillen auch einfach mal nur, tun gar nichts oder verbringen Zeit mit dem Partner. Auch das ist vielen wichtig. Und noch eine gute Nachricht, wir sind keine Sofa-Freaks. Wir machen nämlich viel mehr Sport als früher. Selbst Gesangsvereine sind nicht total out und viele, die haben sogar ein Ehrenamt.
0: Ja, ohne Ehrenamt würde vieles nicht laufen bei uns. Rund 37% der Deutschen, also mehr als jede und jeder Dritte, engagieren sich nach oder neben dem Beruf noch ehrenamtlich. Das muss man auch mal sagen, ist ja wirklich was richtig Tolles und

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1: Der Philosoph Diogenes aß zum Abendessen Linsen. Das sah der Philosoph Aristippus, der ein angenehmes Leben führte, indem er dem König schmeichelte. Sagte Aristippus: Wenn du lehrtest, dem König gegenüber unterwürfig zu sein, müsstest du nicht von solchem Abfall wie Linsen leben. Sagte Diogenes: Wenn du gelernt hättest, mit Linsen auszukommen, brauchtest du nicht dem König zu schmeicheln.
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2: Mit Jörg Trotzki. Die Pläne für Stellenstreichungen in der Brandenburger Landesregierung werden konkreter. Finanzminister Daniel Keller teilte mit, dass in einem ersten Schritt über 600 Stellen wegfallen sollen. Weitere sollen in den nächsten Jahren folgen. Besonders in den Ressorts Justiz, Wissenschaft und Landwirtschaft werde der Rotstift angesetzt, so Keller weiter. Nahezu 70 Millionen Euro sollen so pro Jahr eingespart werden. Ausgenommen von den Stellenstreichungen sind die Bereiche Polizei und Justizvollzug sowie Schulen und Finanzbehörden. Brandenburgs Seniorenbeauftragter Norman Asmus übernimmt nun auch die Aufgaben des Behindertenbeauftragten des Landes. Das teilte das Sozialministerium in Potsdam mit. Das Amt war seit über einem Jahr unbesetzt. Norman Asmus soll nun die Gleichbehandlung von Menschen mit und ohne Behinderungen durchsetzen. Auch soll er an Gesetzen und Vorhaben beteiligt werden, die die Belange von Behinderten betreffen. Die Molkerei Müller, die deutschlandweit unter anderem durch Müller-Milch bekannt ist, hat, wie es aussieht, Lieferverträge mit Milchbauern aus Brandenburg gekündigt. Das haben Recherchen des RBB ergeben. Danach sollen die Kündigungen in den nächsten Monaten in Kraft treten. Betroffen sein sollen vor allem die mittelgroßen Betriebe mit 400 bis 800 Kühen in Nord- und Ostbrandenburg, heißt es weiter. Das Unternehmen Müller selbst habe sich noch nicht geäußert, heißt es abschließend.
3: Sind immer mal wieder ein paar Wolken unterwegs, aber auch die Sonne hat ihre Momente. Es bleibt vor allem angenehm, 24 Grad, die Top-Temperatur in der Region. Nochmal mehr Sonne, nochmal mehr blauen Himmel vor allem gibt es dann morgen am Donnerstag. 26 Grad erwarten wir maximal, also nochmal richtig schönes Spätsommerwetter. Am Freitag sind dann vor allem ab der Mittagszeit wieder ein paar Regenwolken mit dabei.
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3: Ja, es müssen nicht immer die ganz großen Dinge sein. Die kleinen, klitzekleinen Rituale in ihrer Beziehung, die können richtig viel wert sein. Die sind richtig viel wert. Darum geht's auch gleich bei Hergen von Hochdink hier in der Coaching-Etage.

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1: Was lange Liebe lebendig hält. Welche kleinen Rituale gibt es in Ihrer Beziehung? Kaffee am Sonntag im Bett, der Anruf auf dem Heimweg, der Spaziergang nach dem Abendessen oder dieser völlig alberne Satz, den außer Ihnen beiden niemand versteht? Von außen wirkt das oft unspektakulär, aber für Ihre Beziehung kann das ausgesprochen wertvoll sein. Rituale geben Ihrem gemeinsamen Leben einen vertrauten Rhythmus. Sie sagen, hier sind wir, hier gehören wir zusammen. Gerade wenn Termine, Kinderarbeit und Müdigkeit den Alltag regieren, entsteht dadurch eine kleine Insel, die verlässlich auf Sie wartet. Und das Schöne daran ist, ein gutes Ritual muss weder teuer noch besonders originell sein. Ein achtsamer Kuss vor dem Verlassen des Hauses kann mehr Nähe schaffen als ein aufwendig geplanter Paarabend, der alle 3 Monate wegen Erschöpfung sowieso ausfällt. Wichtig ist die Wiederholung, denn so wird aus einer kleinen Handlung mit der Zeit gemeinsame Geschichte. Leider verschwinden solche nette Gewohnheiten oft im Beziehungs-Bermuda-Dreieck. Erst fällt der Kaffee aus, dann das Gespräch am Abend und irgendwann bleibt nur noch die Frage, wer morgen einkauft. Dahinter steckt keine böse Absicht, aber der Alltag ist eben echt ein begabter Taschendieb. Welches kleine Ritual tut Ihnen beiden gut? Und welches ist irgendwann verloren gegangen? Suchen Sie sich eines aus, das wirklich in Ihr Leben passt. Auch ein unscheinbarer, aber wiederkehrender Moment kann zu einem Stück gemeinsamer Heimat werden. Lange Liebe braucht neben den großen Plänen auch kleine vertraute Haltepunkte. Welchen bauen Sie ab heute wieder in Ihren Alltag ein? Die Autorin Annie Diar hat es gut auf den Punkt gebracht. Wie wir unsere Tage verbringen, so verbringen wir natürlich unser Leben.
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1: Und wenn Sie eine persönliche Beratung wünschen, schreiben Sie mich gerne an unter www.beziehungscoach-berlin.de.

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1: Manchmal spricht ein Baum durch das Fenster Mimu zu. Manchmal leuchtet ein Buch als Stern auf meinem Himmel. Manchmal ein Mensch, den ich nicht kenne, der meine Worte erkennt.
2: Und auf Polnisch. Czasami drzewo zza okna dodaje mi odwagi. 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
16: Ich bin Thomas Bleskin. VW-Konzernchef Oliver Blume hat sich bei der Belegschaft in Emden zur schwierigen Lage des Werks geäußert. Ihm zufolge betragen die Arbeitskosten in Ostfriesland mehr als das Doppelte vergleichbarer europäischer Standorte.
17: Werksschließungen sind noch nicht beschlossen, hat der VW-Chef immer wieder betont. Aber die Belegschaften sind alarmiert, seit die Konzernführung Sparmaßnahmen angekündigt hat. Und für die Werke in Emden und Zwickau gibt es noch keine wettbewerbsfähige Nutzung für die 2030er Jahre, wie es aus der VW-Führung heißt. Das soll jetzt in den kommenden 6 bis 12 Monaten geschafft werden. An den beiden Standorten hatte VW zuletzt viel Geld investiert für die Produktion von E-Autos. Thomas Thonfeld, Nachrichtenredaktion.
16: Bundeskanzler Merz hat nach der Klausurtagung des schwarz-roten Kabinetts zu mehr Optimismus und Zuversicht aufgerufen. Die Regierung habe auf Schloss Neuhardenberg ein Zukunftsbild für Deutschland entworfen und die Aufgaben der kommenden Wochen und Monate offen und konstruktiv beraten, sagte der CDU-Chef. Merz forderte, den weit verbreiteten Missmut abzuschütteln, der das Land lähme. Die Nachricht, dass die geplante Zuckersteuer auch auf zuckerfreie Getränke wie Cola Zero ausgeweitet werden soll, hat eine Welle der Empörung in Deutschland ausgelöst. Bundesfinanzminister Klingbeil stellt jetzt klar, es wird keine Extrasteuer auf zuckerfreie Getränke geben.
18: Eine Zuckersteuer auf zuckerfreie Getränke ergibt keinen Sinn, schreibt Klingbeil wörtlich, und damit spricht er den meisten wohl aus dem Herzen. Zum Auslöser der Debatte erklärte er, es sei ein Arbeitspapier an die Öffentlichkeit gelangt, die darin enthaltenen Vorschläge, auch Getränke zu besteuern, die andere Süßungsmittel statt reinem Zucker enthalten, sei weder politisch abgestimmt noch in der Koalition beschlossen. In interne Diskussionen gehören laut Klingbeil aber eben auch Vorschläge, die am Ende nicht umgesetzt werden. Diana Kramer, Nachrichtenredaktion.
16: Der Einbruch beim Wohnungsbau zwischen 2023 und 2025 hat einer Studie zufolge die gesamte Konjunktur in Deutschland gebremst. 2025 seien bundesweit rund 85.000 Wohnungen weniger gebaut worden als zwei Jahre zuvor, heißt es im sogenannten Baumonitor 2026. Allein für den Bau bedeutet das binnen zwei Jahren einen Nettoumsatzverlust von rund 27 Milliarden Euro.
19: Sonne und Wolken bei 24 Grad. Angenehm geht's heute durch die Wochenmitte hindurch und auch morgen am Donnerstag nochmal richtig schönes Wetter. Es gibt nochmal deutlich mehr Sonne, deutlich weniger Wolken, ganz viel blauer Himmel bei Topwerten von 26 Grad in der Region.
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19: In unserer Jugend, in meiner Jugend, in Zeiten vor Smartphones und Social Media, war sie das Leitmedium überhaupt für die Themen, die man da so hatte in der Jugend. Die Bravo. Und die feiert heute ihren 70. Geburtstag. Darüber wollen wir mal ein bisschen sprechen, ein bisschen zurück einen Blick werfen auf dieses Magazin und das, was es damals ausgelöst hat, unter anderem nach den 80ern. Die gibt's jetzt. Hier ist das Alan Parsons Project mit Eye in the Sky.

0: zu meiner Schulzeit, da hat sie jede und jeder gelesen und sie kam jede Woche neu an den Kiosk. Die Bravo, ein Kultmagazin für viele von uns und heute feiert sie Geburtstag. Heute wird sie 70 Jahre alt. Herzlichen Glückwunsch, Annabel Giesbert aus der Paradiso-Redaktion. Annabel, die Bravo war früher ja für uns schon ein riesen Ding, muss man sagen. Warum war die damals so ein Leitmedium?
1: Naja, vor dem Internet war die Bravo eigentlich der einzige und wichtigste Zugang zu Stars, Musik und Jugendthemen. Dazu kam dann noch Dr. Sommer. Jugendliche konnten dort Fragen zu Liebe, Körper und auch Sexualität stellen. Also zu Themen, über die sie mit ihren Eltern oft gar nicht sprechen wollten. Und damit war die Bravo natürlich auch eine Art Ersatz für ihre eigene Aufklärung. Die Zeitschrift war halt auch gerade unter Jugendlichen sehr beliebt und wurde in den Schulen dann auch oft weitergereicht. Und damit hat sie dann Woche für Woche bis zu 6 Millionen junge Menschen erreicht. Also eine Zielgruppe, die wir heute nur noch über die sozialen Medien in der Größe erreichen.
0: Ja, das war schon eine Power, die das Magazin damals hatte. Die Bravo, falls Sie sich das jetzt fragen, die gibt es heute übrigens immer noch. Erscheint aber nicht mehr so regelmäßig wie früher, sondern mittlerweile einmal im Monat.

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0: 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Die größten Worte der Menschheitsgeschichte. Am 8. Mai 1985 spricht Bundespräsident Richard von Weizsäcker im Deutschen Bundestag. Es ist der 40. Jahrestag der Befreiung vom Nationalsozialismus.
1: Als dann am Ende des Krieges die ganze unsagbare Wahrheit des Holocaust herauskam, da beriefen sich allzu viele von uns darauf, nichts gewusst oder auch nur geahnt zu haben. Kein fühlender Mensch erwartet von ihnen, ein Büßerhemd zu tragen, nur weil sie Deutsche sind. Aber die Vorfahren haben ihnen eine schwere Erbschaft hinterlassen. Es geht nicht darum, Vergangenheit zu bewältigen, das kann man gar nicht. Sie lässt sich ja nicht nachträglich ändern oder ungeschehen machen. Wer aber vor der Vergangenheit die Augen verschließt, der wird am Ende blind für die Gegenwart.
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2: Jörg Trotzki. Die Pläne für Stellenstreichungen in der Brandenburger Landesregierung werden konkreter. Finanzminister Daniel Keller teilte mit, dass in einem ersten Schritt über 600 Stellen wegfallen sollen. Weitere sollen in den nächsten Jahren folgen. Besonders in den Ressorts Justiz, Wissenschaft und Landwirtschaft werde der Rotstift angesetzt, so Keller weiter. Nahezu 70 Millionen Euro sollen so pro Jahr eingespart werden. Ausgenommen von den Stellenstreichungen sind die Bereiche Polizei und Justizvollzug sowie Schulen und Finanzbehörden. Brandenburgs Seniorenbeauftragter Norman Asmus übernimmt nun auch die Aufgaben des Behindertenbeauftragten des Landes. Das teilte das Sozialministerium in Potsdam mit. Das Amt war seit über einem Jahr unbesetzt. Norman Asmus soll nun die Gleichbehandlung von Menschen mit und ohne Behinderungen durchsetzen. Auch soll er an Gesetzen und Vorhaben beteiligt werden, die die Belange von Behinderten betreffen. Die Molkerei Müller, die deutschlandweit unter anderem durch Müller-Milch bekannt ist, hat, wie es aussieht, Lieferverträge mit Milchbauern aus Brandenburg gekündigt. Das haben Recherchen des RBB ergeben. Danach sollen die Kündigungen in den nächsten Monaten in Kraft treten. Betroffen sein sollen vor allem die mittelgroßen Betriebe mit 400 bis 800 Kühen in Nord- und Ostbrandenburg, heißt es weiter. Das Unternehmen Müller selbst habe sich noch nicht geäußert, heißt es abschließend.
3: Mit einem Mix aus Sonne und Wolken und vor allem Regen frei geht's heute durch die Wochenmitte hindurch. 24 Grad messen wir in der Region maximal. 26 Grad erwarten wir dann morgen am Donnerstag. Es wird nochmal sonniger. Wir bekommen viel blauen Himmel und viel, viel Sonne am Freitag. Da kommen dann einige Regenwolken zurück.
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3: Es ist die größte Gaming-Messe der Welt und von heute bis zum Sonntag findet sie wieder statt in Köln. Mehr zur Gamescom gleich, unter anderem nach FR David. Hier sind die Frühnachtziger mit Words.

0: Games machen Lust auf Zukunft. Das ist das Leitthema der diesjährigen Gamescom, dem weltweit größten Event rund um Computer und Videospiele, das in diesem Jahr von heute bis zum Sonntag wieder in Köln und auch online stattfindet und worauf sich die Gaming-Fans dieses Mal freuen können bei dieser Messe. Und was es denn zum Beispiel auch für neue Trends gibt, das klären wir jetzt mit Felix Falk, dem Geschäftsführer von GAME, dem Verband der deutschen Games-Branche und mit Veranstalter der Gamescom. Hallo Herr Falk. Herr Falk, worauf freuen Sie sich denn jetzt bei der Gamescom besonders?
1: Da gibt es so viel, was ich spannend finde. Vielleicht eine Sache, die in diesem Jahr erstmals stattfindet, nämlich Games Done Quick. Das ist ein Event, das gab es bisher in Europa noch nie. Und da sind Spielerinnen und Spieler dabei, die sogenannte Speedruns machen. Also so schnell wie möglich durch ein Spiel kommen, jeden Winkel, jede Abkürzung finden. Also ganz kreativ und lustig. Und auch noch für einen guten Zweck. Da werden nämlich Spenden gesammelt, nämlich für Gaming for Democracy. Das ist ein Projekt der Stiftung Digitale Spielekultur und der Bertelsmann Stiftung. Das ist vielleicht ein Beispiel zusammen mit Cosplay-Contest, E-Sport-Veranstaltung. Also ich könnte jetzt noch ganz viel nennen.
0: Ja, klingt auf jeden Fall toll. Und es gibt auch ein interessantes Leitthema, finde ich, in diesem Jahr. Games machen Lust auf Zukunft. Erklären Sie gerne mal, was hat's damit auf sich?
1: Die Gamescom ist natürlich immer ein Fenster in das Morgen, aber die DNA von der Games-Community, von den Games-Studios, die ganze Branche ist eigentlich, dass alle immer nach vorne gucken. Klar geht es da um die neuesten Spiele, aber es geht eben genauso um das Gründen von neuen Unternehmen, um Zukunftsinnovation, die Begeisterung für die neuesten Technologien. Und im Kern ist eigentlich immer die Frage, wie komme ich auf das nächste Level? Und ich finde, das ist so eine Einstellung, die gerade in diesen Zeiten, wo viel Verunsicherung ist, die wir brauchen. Also so ein positiver Wille, eine positive Zukunft zu gestalten.
0: Und das scheint auch die Politik zu interessieren. Die ist nämlich auch stark auf der Gamescom unterwegs. Erzählen Sie mal, wie sieht's da aus?
1: Wir freuen uns sehr, dass die politische Aufmerksamkeit auch wieder sehr hoch ist. Da ist einfach verstanden, welche große Bedeutung dieser Zukunftsbereich Games hat. Und wir freuen uns zum Beispiel auf Vizekanzler und Finanzminister Lars Klingbeil, auch die Games-Ministerin Dorothee Bär. Die werden natürlich über die Stärkung des Produktionsstandortes Deutschland reden. Da geht es um die Einführung einer steuerlichen Förderung. Die muss jetzt passieren, steht im Koalitionsvertrag. Da müssen wir jetzt wettbewerbsfähig werden. Aber wir freuen uns genauso auf Henna Wirkönen, die Vizekommissionspräsidentin auf EU-Ebene. Das zeigt nochmal die internationale Bedeutung der Gamescom. Und erstmals wird der Bundespräsident auf der Gamescom sein. Das wird sicher auch ein Highlight.
0: Absolut. Also hoher Besuch ist ja auch das größte Games-Event der Welt. Öffnet ab heute die Tore. Von heute bis zum Sonntag findet sie statt wieder in Köln oder auch online. Tickets und Infos gibt's online unter www.gamescom.global.

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1: Die wahre Lebenskunst besteht darin, im Alltäglichen das Wunderbare zu sehen.
2: Und auf Polnisch. Prawdziwa sztuka życia polega na tym, by widzieć piękno w codzienności.
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0: Es ist 18 Uhr. 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
11: Ich bin Thomas Bleskin. Bundeskanzler Merz will die Rentenreform wie geplant umsetzen, trotz heftiger Kritik einiger CDU-Regierungschefs im Osten. Nach der Kabinettsklausur in Neu-Hardenberg rief Merz gleichzeitig alle Menschen in Deutschland zu mehr Zuversicht und Optimismus auf.
12: Positive Signale sieht Merz bereits. Die Wirtschaft wachse nämlich wieder. Auf jeden Fall will die Regierung ihr Reformpaket durchziehen. Ein Machtwort gab es nicht nur im Rentenstreit. Auch eine Zuckersteuer auf Zero-Getränke soll es nicht geben. Aber auch nicht mehr Geld für Hitzeschutz. Tatkraft, Geschlossenheit und gute Laune demonstriert die Koalition. Denn deren Umfragewerte sind weiter im Keller. Claudia Wächter, Nachrichtenredaktion.
11: Volkswagen will angesichts des Sparkurses auch im Management deutlich Stellen abbauen. Konzernchef Blume kündigte bei einer Betriebsversammlung im gefährdeten Werk Emden an, dort solle ein Viertel der Managementstellen wegfallen. Zugleich verwies er auf die hohen Arbeits- und Fabrikkosten des Standorts. Werksschließungen wolle er weiterhin vermeiden, Beschlüsse dazu gebe es bislang nicht. Auch um die Zukunft der Werke in Zwickau, Hannover und Neckarsulm wird gebangt. Der Facebook-Mutterkonzern Meta zahlt in einem US-Verfahren um Social-Media-Sucht bei Kindern knapp 17 Milliarden Dollar. Darauf einigte sich das Unternehmen mit der überwiegenden Mehrheit der US-Bundesstaaten, mehreren Territorien und dem Hauptstadtbezirk Washington.
13: Meta kauft sich frei, hat ja Geld genug. Der Prozess um die Klage der Bundesstaaten hatte im kalifornischen Oakland gerade erst begonnen, da ist er schon wieder vorbei. Dutzende Staaten hatten Meta vorgeworfen, Kinder gezielt von sozialen Medien wie Facebook und Instagram abhängig zu machen und Daten zu sammeln. Hohe Geldstrafen wurden gefordert und massive Änderungen am Geschäftsmodell. Meta nannte die Vorwürfe unbegründet und die finanziellen Forderungen unangemessen. Tina Eck, USA.
11: Am Frankfurter Flughafen sind zwei Beschäftigte an Malaria gestorben. Insgesamt hätten sich 6 Mitarbeiter bei ihrer Arbeit mit der besonders gefährlichen Malaria tropica infiziert, teilte das Gesundheitsamt mit. Vermutlich seien infizierte Mücken mit Flugzeugen aus einem Malaria-Gebiet nach Deutschland gelangt. Weitere Erkrankte seien behandelt worden und inzwischen wieder wohlauf. Für die Bevölkerung in Frankfurt sei das Risiko nach Behördenangaben vernachlässigbar.

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1: Wo Liebe ist und Weisheit, von Franz von Assisi. Wo Liebe ist und Weisheit, da ist weder Furcht noch Ungewissheit. Wo Geduld und Demut, weder Zorn noch Aufregung. Wo Armut und Freude, nicht Habsucht und Geiz. Wo Ruhe und Besinnung, nicht Zerstreutheit und Haltlosigkeit. Wo die Furcht des Herrn das Haus bewacht, findet der Feind keine Gelegenheit einzudringen. Und wo Erbarmen wohnt und Verstehen, kennt man nicht Überfluss und Verhärtung des Herzens.
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1: Ich freue mich des Lebens, suche keine Dornen. Finde die kleineren Freuden. Sind die Türen niedrig, so bücke ich mich. Kann ich den Stein aus dem Weg tun, so tue ich's. Ist er zu schwer, so gehe ich drumherum. Und so finde ich alle Tage etwas, das mich freut.
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0: Es ist 19 Uhr. 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
6: Ich bin Thomas Bleskin. Bundeskanzler Merz will die geplante Rentenreform trotz Widerstands aus der eigenen Partei ohne größere Änderungen durchsetzen. Nach der Kabinettsklausur in Neu-Hardenberg wies er die Forderungen dreier ostdeutscher CDU-Ministerpräsidenten zurück, die abschlagsfreie Frührente nach 45 Beitragsjahren beizubehalten. Gleichzeitig rief Merz alle Menschen in Deutschland zu mehr Optimismus auf.
7: Wir sind und bleiben das Land der Macher und Erfinder, sagt Merz. Und auch mit der Wirtschaft werde es bis Jahresende wieder bergauf gehen, versprach er. Nach dem brütenden Sommer betonte er, er habe auch das Thema Hitzeschutz auf dem Schirm. Mehr Geld dafür will er aber nicht locker machen. Vor einem schwierigen Herbst mit Reformen und Landtagswahlen ging es bei der Klausur vor allem aber auch um eines, gut zu performen, Geschlossenheit zu demonstrieren. Claudia Wächter, Nachrichtenredaktion.
6: Knapp 2 Wochen vor der Landtagswahl in Sachsen-Anhalt hat die AfD laut einer neuen Umfrage ihren Vorsprung auf die CDU vergrößert. Infratest DIMAP sieht die in dem Bundesland als gesichert rechtsextrem eingestufte Partei bei 42%. Die CDU von Ministerpräsident Schulze kommt auf 22%. Die Linke verliert und liegt bei 11%. SPD und Grüne legen jeweils um einen Punkt zu auf 8 bzw. 6%. Am Frankfurter Flughafen sind 2 Beschäftigte an Malaria gestorben. Insgesamt hätten sich 6 Mitarbeiter bei ihrer Arbeit mit der besonders gefährlichen Malaria tropica infiziert, teilte das Gesundheitsamt mit.
8: Mücken aus einem Malaria-Gebiet sollen im Frachtraum oder Gepäck nach Deutschland gekommen sein. Laut Gesundheitsamt waren insgesamt 6 Beschäftigte betroffen, den anderen 4 geht es mittlerweile wieder gut. Dass Malaria-Mücken im Flugzeug oder an einem Flughafen auftauchen, kommt nur sehr selten vor. Deshalb sei das Risiko für Flugreisende gering. Von Mensch zu Mensch ist die Infektion nicht übertragbar und die infizierte Mücke sei wahrscheinlich schon tot, sagen die Behörden. Der Flughafen hat extra Mückenfallen aufgestellt. Die Mücken dort werden jetzt in einem Labor.
6: Der Facebook-Mutterkonzern Meta zahlt in einem US-Verfahren um Social-Media-Sucht bei Kindern knapp 17 Milliarden Dollar. Darauf einigte sich das Unternehmen mit der überwiegenden Mehrheit der US-Bundesstaaten, mehreren Territorien und dem Hauptstadtbezirk Washington. Sie hatten Meta vorgeworfen, Kinder bewusst zu übermäßiger Nutzung von Facebook und Instagram verleitet und Risiken verschwiegen zu haben.

eine rabbinische Weisheit über das Gebet. Auch wenn du anfangs nichts weiter sagen kannst als "Hilf mir", so ist das schon sehr gut. Wiederhole diese Worte so oft du kannst, bis Gott deinen Mund öffnet und Worte des Herzens über deine Lippen strömen.

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1: Schüttle den Staub der Gemeinplätze aus deinen Kleidern. Kämme den Flitter billigen Beifalls dir aus dem Haar. Reinige dein Gesicht von der Schminke glatter Verbindlichkeit. Höre nicht auf das Gelächter des Spotts, nicht auf das Klingeln der Münzen. Steig ein in die Barke der Wahrheit und steuere gegen den Strom.
2: Und auf Polnisch. 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
0: Es ist 20 Uhr. 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
3: Ich bin Thomas Bleskin. Bundeskanzler Merz will die Rentenreform wie geplant umsetzen, trotz heftiger Kritik einiger CDU-Regierungschefs im Osten. Nach der Kabinettsklausur in Neu-Hardenberg rief Merz gleichzeitig alle Menschen in Deutschland zu mehr Zuversicht und Optimismus auf.
4: Positive Signale sieht Merz bereits. Die Wirtschaft wachse nämlich wieder. Auf jeden Fall will die Regierung ihr Reformpaket durchziehen. Ein Machtwort gab es nicht nur im Rentenstreit. Auch eine Zuckersteuer auf Zero-Getränke soll es nicht geben. Aber auch nicht mehr Geld für Hitzeschutz. Tatkraft, Geschlossenheit und gute Laune demonstriert die Koalition. Denn deren Umfragewerte sind weiter im Keller. Claudia Wächter, Nachrichtenredaktion.
3: Volkswagen will angesichts des Sparkurses auch im Management deutlich Stellen abbauen. Konzernchef Blume kündigte bei einer Betriebsversammlung im gefährdeten Werk Emden an, dort solle ein Viertel der Managementstellen wegfallen. Zugleich verwies er auf die hohen Arbeits- und Fabrikkosten des Standorts. Werksschließungen wolle er weiterhin vermeiden, Beschlüsse dazu gebe es bislang nicht. Auch um die Zukunft der Werke in Zwickau, Hannover und Neckarsulm wird gebankt. Der Facebook-Mutterkonzern Meta zahlt in einem US-Verfahren um Social-Media-Sucht bei Kindern knapp 17 Milliarden Dollar. Darauf einigte sich das Unternehmen mit der überwiegenden Mehrheit der US-Bundesstaaten, mehreren Territorien und dem Hauptstadtbezirk Washington.
5: Meta kauft sich frei, hat ja Geld genug. Der Prozess um die Klage der Bundesstaaten hatte im kalifornischen Oakland gerade erst begonnen, da ist er schon wieder vorbei. Dutzende Staaten hatten Meta vorgeworfen, Kinder gezielt von sozialen Medien wie Facebook und Instagram abhängig zu machen und Daten zu sammeln. Hohe Geldstrafen wurden gefordert und massive Änderungen am Geschäftsmodell. Meta nannte die Vorwürfe unbegründet und die finanziellen Forderungen unangemessen. Tina Eck, USA.
3: Am Frankfurter Flughafen sind zwei Beschäftigte an Malaria gestorben. Insgesamt hätten sich 6 Mitarbeiter bei ihrer Arbeit mit der besonders gefährlichen Malaria tropica infiziert, teilte das Gesundheitsamt mit. Vermutlich seien infizierte Mücken mit Flugzeugen aus einem Malaria-Gebiet nach Deutschland gelangt. Weitere Erkrankte seien behandelt worden und inzwischen wieder wohlauf. Für die Bevölkerung in Frankfurt sei das Risiko nach Behördenangaben vernachlässigbar.

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1: Wenn man das Leben lebt, dann muss man auch den Irrtum in Kauf nehmen. Sonst wäre das Leben nicht vollständig. Es gibt keine Garantie, in keinem Augenblick, dass wir nicht in einen Irrtum geraten oder in eine tödliche Gefahr. Man meint vielleicht, es gäbe einen sicheren Weg. Aber das wäre der Weg der Toten. Dann geschieht nichts mehr und auf gar keinen Fall das Richtige.

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1: Nur wer erwachsen wird und ein Kind bleibt, ist ein Mensch.
2: Und aufpolnisch. Tylko ten, kto jako dorosły pozostaje dzieckiem, jest naprawdę człowiekiem.
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0: Es ist 21 Uhr. 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
6: Ich bin Thomas Bleskin. Bundeskanzler Merz will die geplante Rentenreform trotz Widerstands aus der eigenen Partei ohne größere Änderungen durchsetzen. Nach der Kabinettsklausur in Neu-Hardenberg wies er die Forderungen dreier ostdeutscher CDU-Ministerpräsidenten zurück, die abschlagsfreie Frührente nach 45 Beitragsjahren beizubehalten. Gleichzeitig rief Merz alle Menschen in Deutschland zu mehr Optimismus auf.
7: Wir sind und bleiben das Land der Macher und Erfinder, sagt Merz. Und auch mit der Wirtschaft werde es bis Jahresende wieder bergauf gehen, versprach er. Nach dem brütenden Sommer betonte er, er habe auch das Thema Hitzeschutz auf dem Schirm. Mehr Geld dafür will er aber nicht locker machen. Vor einem schwierigen Herbst mit Reformen und Landtagswahlen ging es bei der Klausur vor allem aber auch um eines, gut zu performen, Geschlossenheit zu demonstrieren. Claudia Wächter, Nachrichtenredaktion.
6: Knapp 2 Wochen vor der Landtagswahl in Sachsen-Anhalt hat die AfD laut einer neuen Umfrage ihren Vorsprung auf die CDU vergrößert. Infratest DIMAP sieht die in dem Bundesland als gesichert rechtsextrem eingestufte Partei bei 42%. Die CDU von Ministerpräsident Schulze kommt auf 22%. Die Linke verliert und liegt bei 11%. SPD und Grüne legen jeweils um einen Punkt zu auf 8 bzw. 6%. Am Frankfurter Flughafen sind 2 Beschäftigte an Malaria gestorben. Insgesamt hätten sich 6 Mitarbeiter bei ihrer Arbeit mit der besonders gefährlichen Malaria tropica infiziert, teilte das Gesundheitsamt mit.
8: Mücken aus einem Malaria-Gebiet sollen im Frachtraum oder Gepäck nach Deutschland gekommen sein. Laut Gesundheitsamt waren insgesamt 6 Beschäftigte betroffen, den anderen 4 geht es mittlerweile wieder gut. Dass Malaria-Mücken im Flugzeug oder an einem Flughafen auftauchen, kommt nur sehr selten vor. Deshalb sei das Risiko für Flugreisende gering. Von Mensch zu Mensch ist die Infektion nicht übertragbar und die infizierte Mücke sei wahrscheinlich schon tot, sagen die Behörden. Der Flughafen hat extra Mückenfallen aufgestellt. Die Mücken dort werden jetzt in einem Labor.
6: Der Facebook-Mutterkonzern Meta zahlt in einem US-Verfahren um Social-Media-Sucht bei Kindern knapp 17 Milliarden Dollar. Darauf einigte sich das Unternehmen mit der überwiegenden Mehrheit der US-Bundesstaaten, mehreren Territorien und dem Hauptstadtbezirk Washington. Sie hatten Meta vorgeworfen, Kinder bewusst zu übermäßiger Nutzung von Facebook und Instagram verleitet und Risiken verschwiegen zu haben.

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1: Worte aus Psalm 106. Danket dem Herrn, denn er ist freundlich und seine Güte währet ewiglich. Ich wünsche Ihnen einen guten Abend.

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1: Wenn du erschöpft bist, streichle dich die Zuversicht. Die Hoffnung nehme deine Hand in Trauertälern. Wenn Wüste dich bedrängt, erwachse dir die Kraft zum Aufbruch hinaus in ein grün-grünes Land. Musik der Freundschaft sei dir nahe. Aus Arbeits- und aus Mußestunden entströme dir der Einklang mit dir selbst. Und sein Lächeln schaue dich an.
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0: Es ist 22 Uhr. 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
3: Ich bin Thomas Brockt. Die Zahl der Todesopfer nach der heftigen Sturzflut in einer Gebirgsregion von Nepal ist auf mindestens 157 gestiegen. Das teilte die Polizei des Landes mit. Hunderte Menschen werden noch vermisst, darunter auch Touristen aus Deutschland.
4: Bilder des nepalesischen Fernsehens und Videos in den sozialen Medien zeigten, wie zahlreiche Häuser und Wasserkraftanlagen zerstört, Brücken weggespült und Dörfer und Straßen überflutet wurden. Auch China meldete Tote und Vermisste im Südwesten Tibets. China entsandte demnach zahlreiche Rettungskräfte mit schwerem Gerät in das Gebiet und rief eine erhöhte Katastrophenwarnstufe aus. Unklar war zunächst, was die Sturzflut ausgelöst hat. Nicht ausgeschlossen wurde, dass ein sogenannter Gletscherseeausbruch dazu geführt haben könnte. Dirk Oddadeli.
3: Bundeskanzler Merz will die geplante Rentenreform trotz Widerstands aus der eigenen Partei ohne größere Änderungen durchsetzen. Nach der Kabinettsklausur in Neu-Hardenberg wies er die Forderungen dreier ostdeutscher CDU-Ministerpräsidenten zurück, die abschlagsfreie Frührente nach 45 Beitragsjahren beizubehalten. Ausnahmen stellte er nur für Härtefälle in Aussicht. Mecklenburg-Vorpommerns Ministerpräsidentin Schwesig widersprach und betonte, der Kanzler entscheide über die Reform nicht allein. Angesichts des Spardrucks bei Volkswagen soll es auch im Management spürbare Einschnitte geben. Man schaue dort genau hin und baue ein Viertel der Stellen ab. Das sagte Konzernchef Blume bei einer Betriebsversammlung in Emden.
5: In Emden begründete Blume den Sparkurs vor allem mit dem hohen finanziellen Aufwand. Die Arbeitskosten seien mehr als doppelt so hoch wie an vergleichbaren europäischen Standorten. Auch die Fabrikkosten lägen deutlich höher. Werksschließungen wolle man zwar vermeiden, entschieden sei aber noch nichts. In Zwickau demonstrierten unterdessen Beschäftigte von VW und Zulieferern für die Zukunft des Werks. Der Betriebsrat wirft Blume vor, die Belegschaften über seine Pläne nicht ausreichend zu informieren. Thomas Bleski, Nachrichtenredaktion.
3: Der britische Schauspieler Tim Curry ist im Alter von 80 Jahren gestorben. Das berichten mehrere Medien unter Berufung auf seine Managerin. Weltweit bekannt wurde Curry als Frankenfurter in der Rocky Horror Picture Show. Daneben spielte er in mehr als 30 Filmen, häufig Bösewichte, und feierte auch am Broadway Erfolge. Nach einem Schlaganfall 2012 war Curry teilweise gelähmt, arbeitete aber weiter als Sprecher.

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0: 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Die größten Worte der Menschheitsgeschichte. Am 28. Oktober 1717 führt der Soldatenkönig Friedrich Wilhelm I. von Preußen die allgemeine Schulpflicht ein. Zum Ende seiner Regentschaft gibt es in Preußen 1480 Schulen.
1: Zuvorderst wollen wir, dass alle unsere Untertanen, denen die Erziehung der Jugend obliegt, Knaben oder Mädchen, höchstens vom 5. Jahre ihres Alters in die Schule schicken und sie so lange zur Schule halten sollen, bis sie nicht nur das Nötigste vom Christentum gefasst haben und fertig lesen und schreiben, sondern auch von demjenigen Rede und Antwort geben können, was ihnen nach den Lehrbüchern beigebracht werden soll.

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1: Könnte es nicht sein, dass alles, was jemand tut, nur der Versuch ist, gehört und gesehen zu werden? Es ist furchtbar schmerzhaft, übersehen zu werden. Dagegen kämpfen wir alle. Kann man es jemandem übel nehmen, der verzweifelt kämpft, dass er dabei auch gelegentlich um sich schlägt? Auch sich selbst muss man es nicht übel nehmen, aber verstehen lernen, warum man so handelt. Daraus entsteht Vergebung, vielleicht sogar Liebe.
2: 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Powstaje z tego dopuszczenie, darowanie, czasami nawet miłość.
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0: Es ist 23 Uhr. 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
4: Ich bin Thomas Brockt. Die Zahl der Todesopfer nach der heftigen Sturzflut in einer Gebirgsregion von Nepal ist auf mindestens 157 gestiegen. Das teilte die Polizei des Landes mit. Hunderte Menschen werden noch vermisst, darunter auch Touristen aus Deutschland.
5: Bilder des nepalesischen Fernsehens und Videos in den sozialen Medien zeigten, wie zahlreiche Häuser und Wasserkraftanlagen zerstört, Brücken weggespült und Dörfer und Straßen überflutet wurden. Auch China meldete Tote und Vermisste im Südwesten Tibets. China entsandte demnach zahlreiche Rettungskräfte mit schwerem Gerät in das Gebiet und rief eine erhöhte Katastrophenwarnstufe aus. Unklar war zunächst, was die Sturzflut ausgelöst hat. Nicht ausgeschlossen wurde, dass ein sogenannter Gletscherseeausbruch dazu geführt haben könnte. Dirk Ordadeli.
4: Bundeskanzler Merz will die geplante Rentenreform trotz Widerstands aus der eigenen Partei ohne größere Änderungen durchsetzen. Nach der Kabinettsklausur in Neu-Hardenberg wies er die Forderungen dreier ostdeutscher CDU-Ministerpräsidenten zurück, die abschlagsfreie Frührente nach 45 Beitragsjahren beizubehalten. Ausnahmen stellte er nur für Härtefälle in Aussicht. Mecklenburg-Vorpommerns Ministerpräsidentin Schwesig widersprach und betonte, der Kanzler entscheide über die Reform nicht allein. Angesichts des Spardrucks bei Volkswagen soll es auch im Management spürbare Einschnitte geben. Man schaue dort genau hin und baue ein Viertel der Stellen ab. Das sagte Konzernchef Blume bei einer Betriebsversammlung in Emden.
6: In Emden begründete Blume den Sparkurs vor allem mit dem hohen finanziellen Aufwand. Die Arbeitskosten seien mehr als doppelt so hoch wie an vergleichbaren europäischen Standorten. Auch die Fabrikkosten lägen deutlich höher. Werksschließungen wolle man zwar vermeiden, entschieden sei aber noch nichts. In Zwickau demonstrierten unterdessen Beschäftigte von VW und Zulieferern für die Zukunft des Werks. Der Betriebsrat wirft Blume vor, die Belegschaften über seine Pläne nicht ausreichend zu informieren. Thomas Bleski, Nachrichtenredaktion.
4: Der britische Schauspieler Tim Curry ist im Alter von 80 Jahren gestorben. Das berichten mehrere Medien unter Berufung auf seine Managerin. Weltweit bekannt wurde Curry als Frankenfurter in der Rocky Horror Picture Show. Daneben spielte er in mehr als 30 Filmen, häufig Bösewichte, und feierte auch am Broadway Erfolge. Nach einem Schlaganfall 2012 war Curry teilweise gelähmt, arbeitete aber weiter als Sprecher.

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1: Psalm 23.
2: Gott ist mein Hirte, mir wird nichts mangeln. Er weidet mich auf einer grünen Aue und führt mich zum frischen Wasser. Er erquickt meine Seele, mein Weg ist ohne Gefahr. Denn er selbst ist es, der mich leitet. Mit Güte und Freundlichkeit umgibt mich Gott, solange ich lebe. Und ich habe Wohnrecht in seinem Haus, jetzt und in Ewigkeit.

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1: Dein Freund braucht kein guter Gesellschafter zu sein. Du erkennst ihn daran, dass es auch schön ist, mit ihm zu schweigen.
2: Und auf polnisch. 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
0: Es ist 0 Uhr. 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
3: Ich bin Thomas Brockt. Die Zahl der Todesopfer nach der heftigen Sturzflut in einer Gebirgsregion von Nepal ist auf mindestens 157 gestiegen. Das teilte die Polizei des Landes mit. Hunderte Menschen werden noch vermisst, darunter auch Touristen aus Deutschland.
4: Bilder des nepalesischen Fernsehens und Videos in den sozialen Medien zeigten, wie zahlreiche Häuser und Wasserkraftanlagen zerstört, Brücken weggespült und Dörfer und Straßen überflutet wurden. Auch China meldete Tote und Vermisste im Südwesten Tibets. China entsandte demnach zahlreiche Rettungskräfte mit schwerem Gerät in das Gebiet und rief eine erhöhte Katastrophenwarnstufe aus. Unklar war zunächst, was die Sturzflut ausgelöst hat. Nicht ausgeschlossen wurde, dass ein sogenannter Gletscherseeausbruch dazu geführt haben könnte. Dirk Oddadeli.
3: Bundeskanzler Merz will die geplante Rentenreform trotz Widerstands aus der eigenen Partei ohne größere Änderungen durchsetzen. Nach der Kabinettsklausur in Neu-Hardenberg wies er die Forderungen dreier ostdeutscher CDU-Ministerpräsidenten zurück, die abschlagsfreie Frührente nach 45 Beitragsjahren beizubehalten. Ausnahmen stellte er nur für Härtefälle in Aussicht. Mecklenburg-Vorpommerns Ministerpräsidentin Schwesig widersprach und betonte, der Kanzler entscheide über die Reform nicht allein. Angesichts des Spardrucks bei Volkswagen soll es auch im Management spürbare Einschnitte geben. Man schaue dort genau hin und baue ein Viertel der Stellen ab. Das sagte Konzernchef Blume bei einer Betriebsversammlung in Emden.
5: In Emden begründete Blume den Sparkurs vor allem mit dem hohen finanziellen Aufwand. Die Arbeitskosten seien mehr als doppelt so hoch wie an vergleichbaren europäischen Standorten. Auch die Fabrikkosten lägen deutlich höher. Werksschließungen wolle man zwar vermeiden, entschieden sei aber noch nichts. In Zwickau demonstrierten unterdessen Beschäftigte von VW und Zulieferern für die Zukunft des Werks. Der Betriebsrat wirft Blume vor, die Belegschaften über seine Pläne nicht ausreichend zu informieren. Thomas Bleski, Nachrichtenredaktion.
3: Der britische Schauspieler Tim Curry ist im Alter von 80 Jahren gestorben. Das berichten mehrere Medien unter Berufung auf seine Managerin. Weltweit bekannt wurde Curry als Frankenfurter in der Rocky Horror Picture Show. Daneben spielte er in mehr als 30 Filmen, häufig Bösewichte, und feierte auch am Broadway Erfolge. Nach einem Schlaganfall 2012 war Curry teilweise gelähmt, arbeitete aber weiter als Sprecher.

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1: Ich brauche nur jemanden zu sehen und schon weiß ich über ihn Bescheid. Ich brauche mit jemandem nur ein paar Worte wechseln und schon weiß ich, mit wem ich es zu tun habe. Ich brauche über jemanden nur dieses oder jenes zu hören und schon weiß ich, was für ein Mensch er ist. Mein Gott, es ist erschreckend, wie schnell ich jemanden zu kennen glaube und wie lange es dauert, bis ich mein voreiliges Urteil ändere.

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1: Dass die Vögel der Sorge und des Kummers über deinem Haupt fliegen, das kannst du nicht ändern. Aber dass sie Nester in deinem Haar bauen, das kannst du verhindern.
2: Und auf Polnisch. 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
0: Es ist 1 Uhr. 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
3: Ich bin Thomas Brockt. Die Zahl der Todesopfer nach der heftigen Sturzflut in einer Gebirgsregion von Nepal ist auf mindestens 157 gestiegen. Das teilte die Polizei des Landes mit. Hunderte Menschen werden noch vermisst, darunter auch Touristen aus Deutschland.
4: Bilder des nepalesischen Fernsehens und Videos in den sozialen Medien zeigten, wie zahlreiche Häuser und Wasserkraftanlagen zerstört, Brücken weggespült und Dörfer und Straßen überflutet wurden. Auch China meldete Tote und Vermisste im Südwesten Tibets. China entsandte demnach zahlreiche Rettungskräfte mit schwerem Gerät in das Gebiet und rief eine erhöhte Katastrophenwarnstufe aus. Unklar war zunächst, was die Sturzflut ausgelöst hat. Nicht ausgeschlossen wurde, dass ein sogenannter Gletscherseeausbruch dazu geführt haben könnte. Dirk Oddadeli.
3: Bundeskanzler Merz will die geplante Rentenreform trotz Widerstands aus der eigenen Partei ohne größere Änderungen durchsetzen. Nach der Kabinettsklausur in Neu-Hardenberg wies er die Forderungen dreier ostdeutscher CDU-Ministerpräsidenten zurück, die abschlagsfreie Frührente nach 45 Beitragsjahren beizubehalten. Ausnahmen stellte er nur für Härtefälle in Aussicht. Mecklenburg-Vorpommerns Ministerpräsidentin Schwesig widersprach und betonte, der Kanzler entscheide über die Reform nicht allein. Angesichts des Spardrucks bei Volkswagen soll es auch im Management spürbare Einschnitte geben. Man schaue dort genau hin und baue ein Viertel der Stellen ab. Das sagte Konzernchef Blume bei einer Betriebsversammlung in Emden.
5: In Emden begründete Blume den Sparkurs vor allem mit dem hohen finanziellen Aufwand. Die Arbeitskosten seien mehr als doppelt so hoch wie an vergleichbaren europäischen Standorten. Auch die Fabrikkosten lägen deutlich höher. Werksschließungen wolle man zwar vermeiden, entschieden sei aber noch nichts. In Zwickau demonstrierten unterdessen Beschäftigte von VW und Zulieferern für die Zukunft des Werks. Der Betriebsrat wirft Blume vor, die Belegschaften über seine Pläne nicht ausreichend zu informieren. Thomas Bleski, Nachrichtenredaktion.
3: Der britische Schauspieler Tim Curry ist im Alter von 80 Jahren gestorben. Das berichten mehrere Medien unter Berufung auf seine Managerin. Weltweit bekannt wurde Curry als Frankenfurter in der Rocky Horror Picture Show. Daneben spielte er in mehr als 30 Filmen, häufig Bösewichte, und feierte auch am Broadway Erfolge. Nach einem Schlaganfall 2012 war Curry teilweise gelähmt, arbeitete aber weiter als Sprecher.

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1: Was willst du machen aus deinem Leben? Was willst du werden? Es steht dir frei. Ein wandelnder Terminkalender? Ein Kerzenleuchter für das Fest? Ein Briefbeschwerer ganz aus Eisen? Ein Aschenbecher für den Rest? Ein Gläschen Wein? Ein Sofakissen? Ein Stückchen Himmel auf der Welt? Was willst du machen aus deinem Leben? Was willst du werden? Es steht dir frei.

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2: Möge der Atem Gottes in dir sein. Möge dir das Feuer der Liebe, das von Anfang an da war, und der Friede dessen, der Neues in dir schafft, große Freude bringen. Tief in dein Herz hinein.
3: Und jetzt auf Polnisch. 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
1: Es ist 2 Uhr. 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
4: Ich bin Thomas Brockt. Die Zahl der Todesopfer nach der heftigen Sturzflut in einer Gebirgsregion von Nepal ist auf mindestens 157 gestiegen. Das teilte die Polizei des Landes mit. Hunderte Menschen werden noch vermisst, darunter auch Touristen aus Deutschland.